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1: Ich bin Hendrik Daum. Die US-Armee hat mit Angriffen auf den Iran begonnen. Das teilte das zuständige US-Regionalkommando in der Nacht mit. Es handelte sich um Angriffe zur, so wörtlich, Selbstverteidigung wegen des Abschusses eines amerikanischen Kampfhubschraubers durch den Iran in der vergangenen Nacht. Die beiden Piloten blieben bei dem Abschuss unverletzt. US-Präsident Trump hatte danach mit Vergeltung gedroht. Art und Umfang der amerikanischen Angriffe sind zur Stunde noch unklar. Im Gesundheitssektor klafft eine noch größere Lücke als bisher angenommen. Laut Bild-Zeitung sind die Ausgaben der gesetzlichen Krankenkassen von Januar bis März um 7,8% gestiegen. Das Gesundheitsministerium war bislang von nur 6,5% ausgegangen. Das stellt die Bundesregierung vor eine schwere Entscheidung. Entweder verschärft sie die Gesundheitsreform nochmal oder die Beiträge müssen trotz sinkender Leistungen weiter erhöht werden. Die SPD, sie steckt weiter im Umfragetief. Im RTL-NTV-Trendbarometer sind die Sozialdemokraten auf 11% gefallen. Die Union kann sich um einen Punkt auf 22% verbessern. Die AfD bleibt mit 27% stärkste Kraft. Die Einzelheiten von David Riemer.
2: Die Grünen liegen laut dem Trendbarometer weiter bei 15, die Linke bei 11%. Mehr als die Hälfte der Bürgerinnen und Bürger traut nach wie vor keiner Partei zu, die Probleme im Land am besten zu lösen. Die wirtschaftliche Lage in Deutschland sehen die Befragten so schlecht wie seit der Corona-Zeit bzw. dem Ausbruch des Ukraine-Krieges nicht mehr.
1: Es ist ein wichtiger Schritt für die Raumfahrt in Bayern. Das Münchner Start-up ISA Aerospace hat nochmal 270 Millionen Euro eingesammelt. Das Unternehmen will das Geld in die Serienproduktion ihrer Spektrum-Rakete investieren. Bis zu 40 Stück pro Jahr wollen die Münchner herstellen. Bisher hob die Spektrum-Rakete allerdings erst zu einem Testflug im Frühjahr 2025 in Norwegen ab. Der zweite Start hatte sich mehrmals verzögert. Es ist nichts geworden mit dem rein bayerischen Finale in der Basketball-Bundesliga. Bamberg verlor am späten Abend das entscheidende Halbfinal-Playoff-Spiel bei Alba Berlin klar mit 66 zu 97. Um den Meistertitel spielen damit jetzt Berlin und der FC Bayern Basketball.
3: Der Autoverkehrsdienst meldet normalen Verkehr in und um München.

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1: 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Es ist jetzt 3 Uhr und 2 Minuten.

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1: Ich bin Hendrik Daum. Wird es ein Sommer der Reformen von Steuern über Rente bis Gesundheit? Die Bundesregierung hat sich einiges vorgenommen. Zur Vorbereitung treffen sich die Spitzen der Regierungskoalition heute Abend mit Vertretern der Gewerkschaften und Arbeitgeber. David Riemer berichtet.
2: Die Zeit drängt. Bis zur Sommerpause will die Bundesregierung liefern und ein Reformpaket schnüren. Stand jetzt ist eine Einigung aber noch meilenweit entfernt. Stichwort flexiblere Arbeitszeiten etwa. Unterschiedlicher Meinung sind Schwarz-Rot auch beim Thema Steuern. Die SPD will die Erbschaftssteuer reformieren, die Union lehnt das kategorisch ab. Die Bundesregierung hofft, dass Wirtschaftsverbände und Gewerkschaften heute Abend mit gemeinsamen Vorschlägen in die Reformdebatte einsteigen.
1: Die US-Armee hat mit Angriffen auf den Iran begonnen. Das teilte das zuständige US-Regionalkommando in der Nacht mit. Es handelt sich um Angriffe so wörtlich zur Selbstverteidigung wegen des Abschusses eines amerikanischen Kampfhubschraubers durch den Iran in der vergangenen Nacht. Die beiden Piloten blieben bei dem Abschuss unverletzt. US-Präsident Trump hatte danach mit Vergeltung gedroht. Art und Umfang der amerikanischen Angriffe sind zur Stunde noch unklar. Es ist ein neues Bild für Reisende am Münchner Hauptbahnhof. U-Bahn-Wache, DB Sicherheit, Bundespolizei und die Münchner Polizei sind ab sofort gemeinsam unterwegs als sogenannte Quattro-Streife, jeweils immer einer von ihnen in seiner Uniform. Das Ziel, die Fahrgäste und Besucher sollen sich dadurch sicherer fühlen, das sagt der Leiter der Münchner Bundespolizeiinspektion, Steffen Quaas.
3: Also wir hoffen uns tatsächlich, dass diese Quattro-Streife in besonderer Weise auch wahrgenommen wird. Das ist ein neues Bild, was sich für die Reisenden ergibt. Und die Hoffnung besteht darin, dass eben nicht nur die Kompetenzen gebündelt werden, sondern dass das für den Reisenden auch sozusagen Polizei zum Anfassen oder Sicherheitsakteure zum Anfassen sein werden.
1: Eingesetzt wird die Quattro-Streife jetzt erstmal zweimal pro Woche zu den Stoßzeiten. Es ist am Ende nichts geworden mit dem rein bayerischen Finale in der Basketball-Bundesliga. Bamberg verlor am späten Abend das entscheidende Halbfinal-Playoff-Spiel bei Alba Berlin klar mit 66-97. Um den Meistertitel spielen damit jetzt Berlin und der FC Bayern Basketball.
4: Der Autoverkehrsdienst meldet normalen Verkehr in und um München.

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1: Ich bin Hendrik Daum. Selten stand eine Gesundheitsministerkonferenz von Bund und Ländern so unter Beschuss wie die heute in Hannover. Bundesweit protestieren Lobbygruppen und Gewerkschaften gegen die geplanten Sparmaßnahmen im Gesundheitssystem. Mehr von Thomas Thunfeld.
2: Arztpraxen, Krankenhäuser und die Pharmaindustrie, bei ihnen soll der Rotstift massiv angesetzt werden. Mehr als 16 Milliarden Euro sollen kommendes Jahr durch die Gesundheitsreform eingespart werden, damit rote Zahlen im Gesundheitssystem und höhere Beiträge für die Versicherten verhindert werden. Die Gewerkschaften warnen dagegen vor Krankenhausschließungen, wenn die Kliniken mit weniger Geld auskommen sollen, und der Verband der Hausärzte vor spürbaren Folgen für die Versorgung der Kranken.
1: Die US-Armee hat Luftangriffe auf den Iran geflogen, das teilte das zuständige US-Regionalkommando in der Nacht mit. Es handele sich um Angriffe zur, so wörtlich, Selbstverteidigung wegen des Abschusses eines amerikanischen Kampfhubschraubers durch den Iran in der vergangenen Nacht. Die beiden Piloten blieben bei dem Abschuss unverletzt. US-Präsident Trump hatte danach mit Vergeltung gedroht. Art und Umfang der amerikanischen Angriffe sind zur Stunde noch unklar. Die zum 1. Juli geplante Diätenerhöhung der Bundestagsabgeordneten wird ausfallen. Aus Kreisen der schwarz-roten Koalition heißt es, Union und SPD wollen dazu morgen einen Gesetzentwurf ins Parlament einbringen. Es gehe darum, in wirtschaftlich schwierigen Zeiten ein Sparsignal an die Bevölkerung zu senden. Es ist ein wichtiger Schritt für die Raumfahrt in Bayern. Das Münchner Start-up ESA Aerospace hat nochmal 270 Millionen Euro eingesammelt. Das Unternehmen will das Geld in die Serienproduktion ihrer Spektrumrakete investieren. Bis zu 40 Stück pro Jahr wollen die Münchner herstellen. Allerdings hob die Spektrumrakete bisher nur zu einem Testflug im Frühjahr 2025 in Norwegen ab. Alba Berlin hat mit einem klaren 97-66 Sieg gegen die Bamberg Baskets das Finale um die deutsche Basketballmeisterschaft erreicht. Die Berliner gewannen am späten Abend die Best-of-Five-Serie mit 3-2 und treffen jetzt ab Freitag auf Titelverteidiger FC Bayern München.
3: Der Autoverkehrsdienst meldet normalen Verkehr in und um München.

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1: Ich bin Hendrik Daum, einen schönen guten Morgen. Wird es ein Sommer der Reformen von Steuern über Rente bis Gesundheit? Die Bundesregierung hat sich einiges vorgenommen. Zur Vorbereitung treffen sich die Spitzen der Regierungskoalition heute Abend mit Vertretern der Gewerkschaften und Arbeitgeber. David Riemer berichtet.
2: Die Zeit drängt. Bis zur Sommerpause will die Bundesregierung liefern und ein Reformpaket schnüren. Stand jetzt ist eine Einigung aber noch meilenweit entfernt. Stichwort flexiblere Arbeitszeiten etwa. Unterschiedlicher Meinung sind schwarz-rot auch beim Thema Steuern. Die SPD will die Erbschaftssteuer reformieren, die Union lehnt das kategorisch ab. Die Bundesregierung hofft, dass Wirtschaftsverbände und Gewerkschaften heute Abend mit gemeinsamen Vorschlägen in die Reformdebatte einsteigen.
1: Die zum 1. Juli geplante Diätenerhöhung der Bundestagsabgeordneten wird ausfallen. Aus Kreisen der schwarz-roten Koalition heißt es, Union und SPD wollen dazu morgen einen Gesetzentwurf ins Parlament einbringen. Es gehe darum, in wirtschaftlich schwierigen Zeiten ein Sparsignal an die Bevölkerung zu senden. Im diesjährigen Mai sorgten Klimaextreme in Europa für neue Rekorde. Der Monat war weltweit der zweitwärmste Mai seit Beginn der Aufzeichnungen. Besonders in Westeuropa gab es eine ungewöhnlich frühe und intensive Hitzewelle. Länder wie Frankreich, Großbritannien, Irland und Portugal litten besonders unter den extremen Bedingungen. Experten warnen, dass solche Wetterkapriolen durch die rasche Erwärmung Europas bald zur neuen Normalität werden könnten. Es ist ein neues Bild für Reisende am Münchner Hauptbahnhof. U-Bahn-Wache, DB-Sicherheit, Bundespolizei und Münchner Polizei sind ab sofort gemeinsam unterwegs als sogenannte Quattro-Streife, jeweils immer einer von ihnen in seiner Uniform. Das Ziel, die Fahrgäste sollen sich dadurch sicherer fühlen, das sagt der Leiter der Münchner Bundespolizeiinspektion Steffen Quaas.
3: Also wir hoffen uns tatsächlich, dass diese Quattro-Streife in besonderer Weise auch wahrgenommen wird. Das ist ein neues Bild, was sich für die Reisenden ergibt. Und die Hoffnung besteht darin, dass eben nicht nur die Kompetenzen gebündelt werden, sondern dass das für den Reisenden auch sozusagen Polizei zum Anfassen oder Sicherheitsakteure zum Anfassen sein werden.
1: Eingesetzt wird die Quattro-Streife jetzt erstmal zweimal pro Woche zu den Stoßzeiten. Es ist am Ende nichts geworden mit dem rein bayerischen Finale in der Basketball-Bundesliga. Bamberg verlor am späten Abend das entscheidende Halbfinal-Playoff-Spiel bei Alba Berlin klar mit 66-97. Um den Meistertitel spielen damit jetzt Berlin und der FC Bayern Basketball.
4: Der Autoverkehrsdienst meldet normalen Verkehr in und um München.
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3: Es ist ganz genau 6:03 geworden. Wir messen 13 Grad in München-Thalkirchen. Somit startet sie die Radio Today Morgenwelle.
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1: Ich bin Moritz Einzel. Guten Morgen. Selten stand eine Gesundheitsministerkonferenz von Bund und Ländern so unter Beschuss wie die heute in Hannover. Bundesweit protestieren Lobbygruppen und Gewerkschaften gegen die geplanten Sparmaßnahmen im Gesundheitssystem. Mehr von Thomas Thonfeld.
2: Arztpraxen, Krankenhäuser und die Pharmaindustrie, bei ihnen soll der Rotstift massiv angesetzt werden. Mehr als 16 Milliarden Euro sollen kommendes Jahr durch die Gesundheitsreform eingespart werden, damit rote Zahlen im Gesundheitssystem und höhere Beiträge für die Versicherten verhindert werden. Die Gewerkschaften warnen dagegen vor Krankenhausschließungen, wenn die Kliniken mit weniger Geld auskommen sollen, und der Verband der Hausärzte vor spürbaren Folgen für die Versorgung der Kranken.
1: Das US-Militär hat seine Angriffe auf Ziele im Iran beendet. Das teilte das Regionalkommando CENTCOM am frühen Morgen mit. Die Angriffe waren eine Antwort auf den Abschuss eines US-Militärhubschraubers und richteten sich gegen iranische Luftabwehr- und Radaranlagen im Bereich der Straße von Hormuz. Die Luftschläge erfolgten in drei Wellen und wurden als verhältnismäßige Reaktion bezeichnet. Angesichts der zunehmenden Waldbrände in Bayern fordert die Landtags-SPD die Gründung einer neuen Spezialeinheit, der Bavarian Wildfire Task Force. Diese Einheit soll speziell für Waldbrände ausgerüstet und geschult werden. Als Beispiel nennt die SPD den langwierigen Einsatz am Saurüsselkopf in den Chiemgauer Alpen, wo hunderte Kräfte wochenlang gegen ein schwer zugängliches Feuer kämpften. Die Zahl der Rentnerinnen und Rentner in Deutschland hat nach Angaben der Rheinischen Post einen neuen Rekordwert erreicht. Ende des vergangenen Jahres seien gut 19 Millionen Altersrenten gezahlt worden. Die Ausgaben dafür beliefen sich demnach auf etwa 300 Milliarden Euro. Fast jeder Dritte geht den Angaben zufolge mit Abschlägen vorzeitig in den Ruhestand. Alba Berlin hat mit einem klaren 97-66 Sieg gegen die Bamberg Baskets das Finale um die deutsche Basketballmeisterschaft erreicht. Die Berliner setzten sich damit in der Best-of-Five-Serie mit 3-2 durch und treffen jetzt ab Freitag auf Titelverteidiger FC Bayern München.
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4: Und der Radio Tude Verkehrsdienst meldet Autobahn A8 Stuttgart Richtung München zwischen Sulzemoos und Dachau Fürstenfeldbruck. Hier ist der rechte Fahrstreifen blockiert nach einem Unfall.
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4: Geblitzt wird nach wie vor in München-Trudering auf der Gartenstadtstraße, dann in der Ortsdurchfahrt Kempfenhausen in Fahrtrichtung Berg und in Gilching auf der Wesslinger Straße in der 30er-Zone, dort in beiden Fahrtrichtungen. Und für weitere Blitzer am besten gleich direkt die Studionummer 089 723 2000.
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4: Auch heute bleibt es tagsüber überwiegend bewölkt und regnerisch. Vor allem in Altennähe regnet es länger. Nur in Franken gibt es immer wieder freundliche Abschnitte. Die Höchstwerte liegen heute bei 12 bis 19 Grad. Auch morgen und am Freitag bleibt es weiterhin regnerisch. Erst ab dem Wochenende kommt dann wieder die Sonne raus. In München, Thalkirchingen, Wellitzschürchen messen wir derzeit genau 13 Grad. Und zum Abschluss noch die genaue Zeit. Es ist mittlerweile 6 Uhr und 15 Minuten. Das heißt, es ist ganz genau Viertel nach sechs.

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6 Uhr und genau 24 Minuten. In 6 Minuten ist es 6:30. Und um 6:30 schauen wir wieder ins historische Kalenderblatt. Heute betrachten wir einen doch recht ungewöhnlichen Architekten, einen spanischen Architekten und sein Meisterwerk, das immer noch nicht fertig ist. Und dann hat der Olli auch angerufen. Es gibt einen weiteren Blitzer. Er meldet einen Blitzer in der Ortsdurchfahrt von Dürrenhaar. Das ist bei Aing. Und zwar auf der Höhenkirchner Straße. Vielen Dank, Oliver. Wenn auch Sie Blitzer melden wollen, dann am besten gleich direkt die Studionummer 089 723 2000.

Gute History, heute ist der Mittwoch, der 10. Juni. Sie hören die Radio Tude Morgenwelle. Jetzt der Blick ins historische Kalenderblatt. Von Mönchen erzogen, führte der Architekt Antoni Gaudi. Er lebte in den Jahren 1852 bis zum Jahr 1926 ein Leben als zolibetörer Lai. Schon früh fiel er mit baulichen Extravaganzen auf. Ab dem Jahr 1878 entwarf und baute Gaudi Arbeitersiedlungen, Palais, Kirchen und auch Wohnhäuser, die ihn zum Hauptvertreter des sogenannten katalanischen Jugendstils machte. Dieser Stil zeichnet sich durch verspielte Formen und Symbolhaftigkeit aus. Von Barcelona strahlte er auf ganz Europa aus. Sein Hauptwerk, die Kathedrale der Heiligen Familie, die Sagrada Familia in Barcelona, begann Gaudi im Jahr 1882 und baute sein ganzes Leben an ihr, gegen alle Widerstände und ungeachtet aller Genehmigungs- und Geldprobleme. Der imposante Bau spielt mit gotischen Formen und Stilelementen, ist aber in der Ausgestaltung als fünfschiffiges Langhaus von 90 Meter Länge und dreischiffiges Querhaus von 60 Meter der Breite mit komplexen Verzierungen völlig einzigartig. Vollendet soll die Sagrada Familia 18 spindelartige Türme besitzen, 18 wohlgemerkt. Die berühmte Geburtsfassade konnte Gaudi noch selbst in Angriff nehmen. Doch am 7. Juni 1926 wurde er auf dem Weg zu seiner Kathedrale von einer Straßenbahn erfasst. Im Krankenhaus schlecht versorgt, starb der Meister drei Tage später. An der Kathedrale wurde ab 1935 weitergebaut. Ihre Fertigstellung ist für das Jahr 2033 vorgesehen. Der zuletzt gemeldete Blitzer steht in der Ortsdurchfahrt Dürrenhaar bei Aing in der Höhenkirchener Straße. Wenn auch Sie Blitzer melden wollen, dann entweder die Freecall-Nummer 0800 Today oder gleich direkt die Studionummer 089 723 2000 723 2000, 6 Uhr und genau 32 Minuten. Es ist 2 Minuten nach 6:30, Radio Today, die Morgenwelle am Mittwoch.

Der Bundestag soll in diesem Jahr auf die regelmäßige Diätenerhöhung verzichten. Die Fraktionen von CDU, CSU und SPD wollen damit in finanziell und wirtschaftlich schwierigen Zeiten ein Sparsignal an die Bevölkerung senden. Die Diätenerhöhung, die sich an der Lohnentwicklung orientiert, hätte in diesem Jahr fast 500 Euro ausgemacht. 6 Uhr und genau 39 Minuten, 9 Minuten nach 6:30, Radio Today, die Morgenwelle.

0: Angesagt ist die Mittwochsausgabe der Radio Today Morgenwelle. Mittwoch, der 10. Juni. Die Zeit mittlerweile 6 Uhr und genau 43 Minuten.
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0: Die SPD steckt weiter im Umfragetief und rutscht auf den schlechtesten Wert seit Jahren ab. RTL, NTV, Trendbarometer verlieren die Sozialdemokraten einen Punkt und fallen nur noch auf 11%, dem niedrigsten Stand seit Dezember 2019. Die Union kann sich um einen Punkt auf 22% verbessern. Die AfD bleibt aber mit 27% ganz klar stärkste Kraft. Würde in dieser Woche gewählt, käme die FDP überraschenderweise auf 5%. Der Kubicki Effekt. Nach einem Feuer in einem Umspannwerk in Reutlingen und einem daraus folgenden großflächigen Stromausfall hat sich der Verdacht auf Brandstiftung erhärtet. Davon gehe man inzwischen vor dem Hintergrund der bisherigen vorläufigen Ermittlungsergebnisse aus, teilten die Generalstaatsanwaltschaft Stuttgart und das Landeskriminalamt Baden-Württemberg mit. Ein oder mehrere bislang noch unbekannte Täter seien nach derzeitigem Stand auf das Gelände eingedrungen, um dort an mehreren Stellen Brände zu legen. Dabei soll Brandbeschleunigung verwendet worden sein. Parallelen zum Anschlag in Berlin lassen linksextremistische Täter vermuten.

Innenminister Alexander Dobrindt und BKA-Chef Holger Münch haben die Statistik zu politisch motivierter Kriminalität vorgestellt. Mit fast 86.000 Fällen haben die politisch motivierten Straftaten dabei im vergangenen Jahr einen neuen Höchststand erreicht. Einen leichten Anstieg gab es auch bei der Zahl der politisch

0: motivierten Gewalttaten. Hier gab es fast 4200 Fälle in Deutschland. Bei den meisten gehe die Polizei dabei von einem rechten Motiv aus. Die links motivierten Gewalttaten stiegen aber auch stark an.
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3: Es ist ganz genau 7 Uhr und eine Minute geworden. Wir messen 12 Grad in München-Thalkirchen. Zu hören die Mittwochsausgabe der Today Morgenwelle.
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1: Ich bin Moritz Einzel. Guten Morgen. Spargel- und Spitzenpolitik. Auf dem Tegeler See in Berlin hat am Abend die Spargelfahrt stattgefunden. Das ist eine Tradition des konservativen Seeheimer Kreises der SPD. Diesmal waren auch Unionspolitiker mit dabei. Bayerns Ministerpräsident Söder von der CSU und CDU-Generalsekretär Linnemann.
2: Was ich einfach schätze, auch an dieser Koalition. Ja, wir sind manchmal weit entfernt von den Inhalten. Aber wir gehen anständig und vernünftig miteinander um.
1: Freundliche Worte vor einem Spitzentreffen der Koalition heute im Kanzleramt mit Arbeitgebern und Gewerkschaften. Da geht's um die geplanten Sozialreformen. Nach dem Abschuss eines US-Militärhubschraubers haben die USA Vergeltungsschläge auf Ziele im Iran ausgeführt. Die Angriffe erfolgten auf Anordnung von Präsident Trump, erklärte das für den Nahen Osten zuständige Regionalkommando des US-Militärs. Der Bericht von Tina Eck.
3: Die USA sprechen von einer verhältnismäßigen Antwort auf ungerechtfertigte iranische Aggression. Die Angriffe werden als Selbstverteidigung beschrieben. Der Iran aber droht seinerseits mit Vergeltungsschlägen. Verlasst unsere Region, wenn ihr sicher sein wollt, erklärte der iranische Außenminister. Man lasse diese Bedrohung nicht unbeantwortet.
1: Der Mai 2026 war laut Klimaexperten weltweit der zweitwärmste Mai seit Beginn der Aufzeichnungen. Europaweit sei der Monat geprägt gewesen vom raschen Übergang von unterdurchschnittlichen Temperaturen zu einer der intensivsten Hitzewellen, die jemals so früh im Jahr in Westeuropa beobachtet worden seien. Das teilte der Klimadienst Copernicus mit. Rund 15.000 Blutkonserven werden täglich in Deutschland benötigt. Doch Spender gibt's immer weniger. Von den Blutspendediensten des Deutschen Roten Kreuzes hieß es, vor allem die Babyboomer seien sehr stark vertreten, aber es gäbe weniger junge Spender, die nachkommen. Der portugiesische Star-Coach José Mourinho wird wieder Trainer beim spanischen Fußballrekordmeister Real Madrid. Das hat sein bisheriger Verein Benfica Lissabon bestätigt. Demnach beträgt die Ablösesumme 15 Millionen Euro. Mourinho, auch bekannt als The Special One, hatte die Königlichen aus Madrid bereits zwischen 2010 und 2013 trainiert.
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4: Und der Radio Tour de Verkehrsdienst meldet Autobahn A8 Stuttgart Richtung München zwischen Sulze, Moos und Fuchsberg West 1 Kilometer Stau. A92 Deggendorf Richtung München zwischen Erding und Freising Ost 2 Kilometer Stau. Dann die A94 Passau Richtung München zwischen Auwiesen und Marktschwaben 8 Kilometer Stau. Dann im weiteren Verlauf der A94 zwischen Dagefing und Steinhausen 2 Kilometer Stau. Dann die A96 Lindau Richtung München zwischen Leim und Sendling, der Klassiker. Dann die A99 München Südwest Richtung München Nord. Zwischen dem Dreieck München Südwest und dem Aubinger Tunnel derzeit 2 Kilometer Stau. Dann die B304 Dachau Richtung München. Zwischen Pfarrer Mühlhauser Straße und Ludwigsfeld. Hier gab es einen Unfall im Kreuzungsbereich derzeit 2 Kilometer Stau. Dann die B471 Fürstenfeldbruck Richtung Oberschleißheim. Zwischen Dachau und Badersfeld 1 Kilometer Stau. Und in München gibt es am Mittleren Ring derzeit einen Stau. Und zwar zwischen der Arnulfstraße und der Dachauer Straße.
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4: Der Bernhard hat angerufen, es gibt einen neuen Blitz. Er meldet die Ortsdurchfahrt Neufinsing, wird geblitzt bei der Bushaltestelle von Erding kommen. Vielen Dank. Dann wird geblitzt in der Ortsdurchfahrt Dürrenhaar bei Aing auf der Höhenkirchner Straße. Danke an Oliver. In Gilching auf der Westlinger Straße in der 30er-Zone in beiden Fahrtrichtungen. In der Ortsdurchfahrt Kempfenhausen Richtung Berg und in München-Trudering auf der Gartenstadtstraße. Und für weitere Blitze am besten direkt die Studionummer 089. 723 2000.
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4: Auch heute bleibt es tagsüber überwiegend bewölkt und regnerisch. Vor allem in Alpennähe regnet es länger. Nur in Franken gibt es immer wieder freundliche Abschnitte. Die Höchstwerte liegen heute bei 12 bis 19 Grad. Auch morgen und am Freitag bleibt es weiterhin regnerisch. Erst ab dem Wochenende kommt dann wieder die Sonne raus. In München, Thalkirchen, Valley Church messen wir derzeit genau 12 Grad. Und zum Abschluss noch die genaue Zeit. Es ist mittlerweile 7:21 Uhr.
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mittlerweile 7 Uhr und genau 25 Minuten. Das heißt, in ganz genau 5 Minuten ist es 7:30. Und um 7:30 startet sie auch heute wieder. Auch am Mittwoch in der Morgenwelle, die Morgenwellenausgabe der Tude Open Line. Wenn Sie privat etwas durchsagen möchten oder schlicht jemanden grüßen wollen, um 7:30 geht's los. Und zwar über die Studiotelefonnummer 089 723 2000. Radio zum Mitreden um 7:30, 723 2000.

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0: Und dann ist es auch schon wieder soweit, die Tude Open Line startet für private Kleinanzeigen oder auch nur Grüße. 089 723 2000 ist die Nummer. Radio zum Mitreden, jetzt die Open Line, die erste von drei Ausgaben. 089 723 2000.
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0: Es ist die 7.30 Uhr Ausgabe, die Morgenwellen-Ausgabe. 089 723 2000 ist die Nummer. Wenn Sie beispielsweise etwas verkaufen möchten, was bei Ihnen nur sinnlos rumsteht, jemand anders hätte noch einen Nutzen davon, oder vielleicht möchten Sie jemanden grüßen, ein Gruß an eine Person, die Ihnen wichtig ist, 089 723 2000, oder eben doch die handfesten Sachen, der Satz Winterreifen, der Satz Sommerreifen, das ganze Auto, vielleicht das Fahrrad oder den Nachmieter, den Sie suchen, vielleicht ein besonderes Ersatzteil. 089 723 2000. Es ist die erste Ausgabe. Es gibt heute über den Tag versteuert insgesamt drei Ausgaben. Die nächste, die zweite Ausgabe heute Nachmittag bei Super Finke in den Quick Times um 16.30 Uhr. Dann gibt es auch eine Abendausgabe heute Abend um 19.30 Uhr, also in knapp 12 Stunden. So, wie schaut's jetzt aus? Geht was in der Morgenwellenausgabe oder geht nix? Damit letzter Aufruf. Wer jetzt hier noch dabei sein möchte, bitte jetzt zügig anrufen. Ansonsten steigen wir wieder ein ins Musikprogramm. 089 723 2000.

Der Hamburger SV ist vom Sportgericht des Deutschen Fußballbundes zu einer Geldstrafe von 153.000 Euro verurteilt worden. Hintergrund ist das Fehlverhalten von HSV-Fans während des Bundesligaspiels bei Borussia Dortmund am 21. März. Konkret wurden nach Angaben des Gerichts 48 bengalische Feuer, 84 Blinker, 10 Rauchkörper, 8 Sprühstifte sowie eine Rakete im Gästeblock gezündet.

0: angesagt ist die Mittwochsausgabe der Radio Today Morgenwelle, Mittwoch, der 10. Juni. Die Zeit mittlerweile 7 Uhr und genau 42 Minuten.
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0: Die SPD steckt weiter im Umfragetief und rutscht auf den schlechtesten Wert seit Jahren ab. Im RTL-NTV-Trendbarometer verlieren die Sozialdemokraten einen Punkt und fallen auf nur noch 11%, den niedrigsten Stand seit Dezember 2019. Die Union kann sich um einen Punkt auf 22% verbessern. Die AfD bleibt aber mit 27% ganz klar stärkste Kraft. Würde in dieser Woche gewählt, käme die FDP überraschend auf 5%, der Kubicki-Effekt. Nach einem Feuer in einem Umspannwerk in Reutlingen und einem daraus folgenden großflächigen Stromausfall hat sich der Verdacht auf Brandstiftung erhärtet. Davon gehe man inzwischen vor dem Hintergrund der bisherigen vorläufigen Ermittlungsergebnisse aus, teilten die Generalstaatsanwaltschaft Stuttgart und das Landeskriminalamt Baden-Württemberg mit. Ein oder mehrere bislang noch unbekannte Täter seien nach derzeitigem Stand auf das Gelände eingedrungen, um dort an mehreren Stellen Brände zu legen. Dabei soll Brandbeschleuniger verwendet worden sein. Parallelen zum Anschlag in Berlin lassen hier linksextremistische Täter vermuten.

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2: Pratzo, ein Blick, der Menschen bewegt. 120.000 Menschen erlebten bei der Eröffnung der Wiener Festwochen einen Moment der Stille mit Pratzo. 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

7 Uhr und mittlerweile 52 Minuten. Es ist 8 vor 8. Sie hören die Mittwochsausgabe der Tour de Morgenwelle. Der Alex hat gerade angerufen. Er meldet einen neuen Blitzer, und zwar in München. Die Blumenauer Straße wird geblitzt. Blumenauer Straße in Richtung Stadteinwärtshöhe der Bushaltestelle Seeholzenweg. Danke, Alex. Für weitere Blitzer am besten gleich direkt die Studionummer 089 Stadteinwärtshöhe der Bushaltestelle Seeholzenweg. Danke, Alex. Für weitere Blitzer am besten gleich direkt die Studionummer

Auf dem Weg nach Berlin zu einer Cannabis-Messe ist ein 39-Jähriger an der deutsch-tschechischen Grenze mit etwa 6 Kilogramm Cannabis gestoppt worden. Die Staatsanwaltschaft Dresden vermutet, dass der Mann die Drogen aus Tschechien gewinnbringend auf der Veranstaltung verkaufen wollte. Wie die Behörde mitteilte, erließ das Amtsgericht Dresden Haftbefehl gegen den US-Amerikaner. Und genau 58 Minuten, es ist 7:58 Radio Today, die Morgenwelle.

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3: Es ist ganz genau 8 Uhr und 2 Minuten geworden. Wir messen 11 Grad in München-Thalkirchen. Sie hören die Mittwochsausgabe der Today Morgenwelle.
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1: Ich bin Moritz Einzel. Guten Morgen. Das US-Militär hat neue Angriffe auf den Iran ausgeführt. Laut Präsident Trump handelt es sich um Vergeltung für die Attacke auf einen amerikanischen Kampfhubschrauber. Deswegen seien iranische Flugabwehrstellungen und Radaranlagen angegriffen worden. Die iranische Führung griff daraufhin wiederum US-Stützpunkte in Bahrain und Jordanien an. Unter Sozialdemokraten haben sich gestern bei einer Bootstour in Berlin mehrere Unionspolitiker gemischt. An der Spargelfahrt des konservativen Seeheimer Kreises der SPD haben CDU-Generalsekretär Linnemann, Außenminister Wadefuhl und Bayerns Ministerpräsident Söder teilgenommen. Der CSU-Chef sagte in Gegenwart von SPD-Chef Klingbeil:
2: Wir beide sagen immer, wir müssen uns nicht gegenseitig überzeugen. Er wird kein CSUler mehr und ich werde auch sicher kein Sozi. Aber wir haben eine gemeinsame Verantwortung Basis. Und dann müssen wir gucken, wie wir am Ende Kompromisse finden.
1: Auf Kompromisse kommt es jetzt vor allem an bei der breiten Reformagenda der Koalition. Heute Abend gibt es ein Spitzentreffen im Kanzleramt mit Arbeitgebern und Gewerkschaften. Eine neue Spezialeinheit gegen Waldbrände, das fordert die SPD im Bayerischen Landtag. Eine Bavarian Wildfire Task Force soll gegen die immer häufigeren Waldbrände ankämpfen, so die Idee. Als Beispiel für die Dringlichkeit nannte die SPD-Abgeordnete Feichtmeier den Waldbrand am Saurüsselkopf in den Chiemgauer Alpen. Die NASA hat die Besatzung für die Mission Artemis 3 bekannt gegeben. Neben drei amerikanischen Astronauten wird der italienische ESA-Astronaut Luca Parmitano an Bord sein. Artemis 3 soll Tests in der Erdumlaufbahn für eine spätere Mondlandung durchführen. 2028 sollen mit Artemis 4 wieder Menschen auf dem Mond landen. Die deutschen Fußballerinnen haben die WM-Quali erfolgreich abgeschlossen. Das Team von Bundestrainer Christian Wück gewann das letzte Spiel in Slowenien mit 2:0. Die WM-Teilnahme im kommenden Jahr in Brasilien hatten die deutschen Frauen schon vor dem Spiel sicher. Und Alba Berlin ist dem FC Bayern in die Finalserie um die deutsche Basketballmeisterschaft gefolgt. Die Berliner gewannen das entscheidende Playoff-Halbfinale gegen Bamberg mit 97:66.
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3: Und der Radio Today Verkehrsdienst meldet Autobahn A8 Stuttgart Richtung München zwischen Fuchsberg West und Dachau Fürstenfeldbruck 4 Kilometer Stau. Dann die A9 Nürnberg Richtung München zwischen dem Kreuz München Nord und Frankfurter Ring 5 Kilometer Stau. Dann die A94 Passau Richtung München zwischen Auwiesen und Parsdorf 8 Kilometer Stau. Dann im weiteren Verlauf der A94 zwischen Riem und Steinhausen 4 Kilometer Stau. Dann die A95 München Richtung Garmisch-Partenkirchen zwischen dem Dreieck Starnberg und Schäfer. Hier besteht Gefahr durch eine ungesicherte Unfallstelle. Dann die A95 Garmisch-Partenkirchen Richtung München zwischen dem Dreieck Starnberg und Fürstenried. Hier ist der Standstreifen blockiert nach einem Unfall. Die A96 Lindau Richtung München zwischen dem Etterschlager Tunnel und Gilching 8 Kilometer Stau. Dann im weiteren Verlauf der 96 zwischen Gilching und dem Kreuzlinger Forst Süd. Hier ist die Richtungsfahrbahn blockiert nach einem Unfall mit mehreren beteiligten Fahrzeugen. Dann die A99 München Südwest Richtung München Nord, zwischen dem Kreuz München West und dem Allacher Dreieck 2 Kilometer Stau, dann die A99 München Süd Richtung München Nord, zwischen Ottobrunn und Hohenbrunn 1 Kilometer Stau, dann die B304 Dachau Richtung München, zwischen Nibelungenstraße und Ludwigsfeld, hier gab es einen Unfall im Kreuzungsbereich, derzeit 2 Kilometer Stau, und dann noch die A995 von Kreuz München Süd kommend, zwischen Unterhaching Nord und der Weißenseestraße 2 Kilometer Stau.
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3: Geblitzt wird in München Trudering auf der Gartenstadtstraße, dann in der Ortsdurchfahrt Kempfenhausen Richtung Berg, in Gilching auf der Wesslinger Straße in der 30er-Zone in beiden Fahrtrichtungen, in der Ortsdurchfahrt Dürrenhaar bei Aing auf der Höhenkirchner Straße, noch einmal danke an Oliver, dann in der Ortsdurchfahrt Neufinsing bei der Bushaltestelle von Erding kommend, die Blumenauer Straße stadteinwärts Höhe der Bushaltestelle auf dem Seeholzenweg, Höhe des Seeholzenweges, danke noch einmal an Alex. In Feldkirchen wird geblitzt die Münchner Straße. In der Ortseinfahrt von Egelhausen, das ist zwischen Allershausen und Hohenkammer. Der Insider spricht von Euerschauen. Dann in Dachau, wieder mal die alte Römerstraße. Danke an Sigrid. Und Taxifahrer Sigi meldet die Ruppertstraße in München stadteinwärts für weitere Blitzer. Am besten gleich direkt die Studionummer 089 723 2000.
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3: Auch heute bleibt es tagsüber überwiegend bewölkt und regnerisch, vor allem in Altennähe regnet es länger. Nur in Franken gibt es immer wieder freundliche Abschnitte. Die Höchstwerte liegen heute bei 12 bis 19 Grad. Auch morgen und am Freitag bleibt es weiterhin regnerisch. Erst ab dem Wochenende kommt dann wieder die Sonne raus. In München, Thalkirchen, Wellichurchen messen wir derzeit genau 12 Grad. Und zum Abschluss noch die genaue Zeit. Es ist mittlerweile 8 Uhr und 17 Minuten.
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8 Uhr und mittlerweile 22 Minuten, Radio Today, die Morgenwelle. Brazzo, der Mann mit dem gebenden Blick, trat bei der Eröffnung der Wiener Festwochen 2026 vor 120.000 Menschen auf. Und diesen Sonntag kommt Brazzo ins Wolf-Ferrari-Haus nach Ottobrunn bei München. Ein ganz besonderes Event, das man sich nicht entgehen lassen sollte. Weitere Informationen dazu gleich in Kürze. Bleiben Sie noch dabei.

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Brazzo, ein Blick, der Menschen bewegt. Wien, 120.000 Menschen, ein Moment der Stille. Nach seinem Auftritt bei der Eröffnung der Wiener Festwochen 2026, der auch von ORF und Dreisat im Fernsehen übertragen wurde, kommt Brazzo am Sonntag, den 14. Juni, in das Wolf-Ferrari-Haus in Ottobrunn bei München. Festwochenintendant Milo Rau kündigte ihn in Wien mit den Worten an: Brazzo ist in der ganzen Welt bekannt als Mann mit dem gebenden Blick. Lasst uns alle gemeinsam für 75 Sekunden schweigen. Eine Sekunde Liebe für jedes Jahr, seit unser Festival gegründet wurde. Der längste Blick der TV-Geschichte. Ein kleines Kunstwerk der Menschlichkeit. Diesen Sonntag, dem 14. Juni, im Wolf-Ferrari-Haus in Ottobrunn bei München.

Die EU-Kommission zwingt den Messenger-Dienst WhatsApp, KI-Assistenten anderer Anbieter in der Europäischen Union wieder kostenlos zuzulassen. Der US-Konzern Meta, zu dem WhatsApp gehört, müsste die einstweiligen Maßnahmen innerhalb von 5 Werktagen umsetzen, teilte die EU-Kommission mit. Sie fürchtet ansonsten ernsthaften und nicht wiedergutzumachenden Schaden für den Wettbewerb im wachsenden Markt für universelle KI-Assistenten. Meta hatte Drittanbietern den Zugang zu Schnittstellen gesperrt, über die Unternehmen ihre Dienste mit WhatsApp verknüpfen.

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1: Die SPD steckt weiter im Umfrage-Tief und rutscht auf den schlechtesten Wert seit Jahren ab. Im RTL-NTV-Trendbarometer verlieren die Sozialdemokraten einen Punkt und fallen auf nur noch 11%, den niedrigsten Stand seit Dezember 2019. Die Union kann sich um einen Punkt auf 22% verbessern. Die AfD bleibt aber mit 27% ganz klar die stärkste Kraft. Würde in dieser Woche gewählt, käme die FDP überraschend auf 5%, der Kubicki-Effekt. Nach einem Feuer in einem Umspannwerk in Reutlingen und einem daraus folgenden großflächigen Stromausfall hat sich der Verdacht auf Brandstiftung erhärtet. Davon gehe man inzwischen von dem Hintergrund der bisherigen vorläufigen Ermittlungsergebnisse aus, teilten die Generalstaatsanwaltschaft Stuttgart und das Landeskriminalamt Baden-Württemberg mit. Ein oder mehrere bislang noch unbekannte Täter seien nach dem derzeitigen Stand auf das Gelände eingedrungen und dort an mehreren Stellen Brände zu legen. Dabei soll Brandbeschleuniger verwendet worden sein. Parallelen zum Anschlag in Berlin lassen linksextremistische Täter vermuten.

0: Matarazzo. Ein Blick, der Menschen bewegt. 120.000 Menschen erlebten bei der Eröffnung der Wiener Festwochen einen Moment der Stille mit Brazzo. Übertragen von ORF und Dreisat. Am Sonntag, den 14. Juni, kommt Brazzo ins Wolf-Ferrari-Haus nach Ottobrunn bei München. Begegnungen ab 10 Uhr. Eintritt 20 Euro. Tickets vor Ort erhältlich.
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Die Staatsbrauerei in Weinstephan will ein elektrischer Vorreiter der deutschen Bierbranche werden. Der Gerstensaft des im Jahr 1042 gegründeten Unternehmens soll zukünftig mit elektrischen LKW ausgeliefert werden. Dafür hat die nach Firmenangaben älteste Brauerei der Welt ein batteriegestütztes Schnellladesystem in Betrieb genommen. Strategisch absolut krisensicher, wenn der Batterie zum Beispiel auf halber Strecke der Saft ausgeht, tauscht der Fahrer einfach eine Kiste Helles gegen Anschiebehilfe aus der Nachbarschaft.

0: Heute bleibt es tagsüber überwiegend bewölkt und regnerisch. Vor allem in Altennähe regnet es für längere Zeit. Nur in Franken gibt es immer wieder freundliche Abschnitte zwischendurch. Die Höchstwerte liegen heute bei 12 bis 19 Grad. Auch morgen und am Freitag bleibt es weiterhin regnerisch. Erst ab dem kommenden Wochenende kommt dann wieder die Sonne raus. Der zuletzt gemeldete Blitzer steht in München, Ruppertstraße. Stadteinwärts wird geblitzt. Für weitere Blitzer 723 2000.
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0: Es ist ganz genau 9 Uhr und eine Minute geworden. Wir messen 12 Grad in München-Thalkirchen und erfreuen uns an der Mittwochsausgabe der Today Morgenwelle.
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1: Ich bin Moritz Einzel. Guten Morgen. Die Bundesregierung steht enorm unter Druck. In den nächsten Wochen soll sie der Erwartung gerecht werden, ein großes Reformpaket zu schnüren. Arbeitsmarkt, Steuern, Rente, es sind die dicken Fische des Gemeinwesens, um die es da geht. Ein wichtiger Schritt heute ist ein Treffen mit den Sozialpartnern im Kanzleramt. Arbeitgeber und Gewerkschaften sollen ihren Senf dazugeben. Die Präsidentin des Sozialverbandes VDK, Bentele, wünscht sich:
2: Wir brauchen wirklich mal eine gute Geschichte, ein gutes Narrativ, dass dieser Sozialstaat Teil unserer Lösung ist und nicht vor allem unser großes Problem. Und das geht mir im Moment in allen öffentlichen Diskussionen viel zu viel unter.
1: Das sagte Bentele im ZDF. Mit konkreten Ergebnissen ist heute Abend aber noch nicht zu rechnen. In Bonn beginnt heute ein Prozess, in dem es um Corona-Masken geht. Ein Hamburger Unternehmen fordert vom Bund mehr als 460 Millionen Euro. Die Firma war in der Pandemie nach eigenen Angaben vom damaligen Gesundheitsminister Spahn beauftragt worden, Masken zu liefern. Der Auftrag wurde zurückgezogen. Das betroffene Unternehmen sah aber bereits einen Kaufvertrag abgeschlossen. Der Ukraine-Krieg wird für Russland immer unerträglicher. Diese Einschätzung hat Kanzler Merz in der Unionsfraktion abgegeben. Das berichtet die Rheinische Post unter Berufung auf Sitzungsteilnehmer. Demnach erklärte Merz, Russland verliere inzwischen im fünften Monat in Folge mehr als 30.000 Soldaten pro Monat. Das habe massive Auswirkungen auf die wirtschaftliche Leistungsfähigkeit Russlands. Man müsse daher mit der Hilfe für die Ukraine durchhalten, so der Kanzler. Extreme Hitze wird durch den Klimawandel immer mehr zum Problem. Der Hitzeschutz wird daher immer wichtiger.
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3: Und der Radio Today Verkehrsdienst meldet: Autobahn A8 Stuttgart Richtung München zwischen Dachau, Fürstenfeldbruck und dem Dreieck Eschenried 2 Kilometer Stau. Dann die A9 Nürnberg Richtung München zwischen Garching Süd und dem Kreuz München Nord 3 Kilometer Stau. Dann die A94 München Richtung Passau zwischen Passstetten und Lengdorf. Hier ist der Standstreifen blockiert und zwar durch Gegenstände. Auf der Fahrbahn es handelt sich um mehrere Reifenteile. Dann noch einmal die A94 jetzt Passau Richtung München zwischen Forst Inning und Markt Schwaben 4 Kilometer Stau, dann im weiteren Verlauf der 94 zwischen Ammoosfeld und Steinhausen 2 Kilometer Stau, dann die A95 München Richtung Garmisch-Partenkirchen zwischen Oberdill und Schäftlarn. Hier ist die Richtungsfahrbahn blockiert und zwar durch Gegenstände auf der Fahrbahn. Es handelt sich um Fahrzeugteile. Nach einem Unfall mit mehreren Fahrzeugen derzeit 2 Kilometer Stau dort. Dann die A95 Garmisch-Partenkirchen Richtung München zwischen dem Dreieck Starnberg und Fürstenried. Hier ist der Standstreifen blockiert nach einem Unfall. Dann die A96 Lindau Richtung München zwischen Wörthsee und Gilching, ein Unfall mit mehreren Fahrzeugen, derzeit 6 Kilometer Stau. A99 zwischen dem Dreieck Eschenried und Ludwigsfeld 4 Kilometer Stau. A99 München Südwest Richtung München Nord zwischen dem Kreuz München West und dem Allacher Dreieck 2 Kilometer Stau. A995 Kreuz München Süd Richtung Chiemgaustraße zwischen Unterhaching Nord und dem Mittleren Ring in München 3 Kilometer Stau.
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3: Geblitzt wird in München die Ruppertstraße in Richtung Stadt einwärts, in Dachau die alte Römerstraße, ein Klassiker. Dann in der Ortseinfahrt von Egelhausen zwischen Allershausen und Hohenkammer, in Feldkirchen die Münchner Straße, die Blumenauer Straße in München Stadt einwärts, Höhe der Bushaltestelle Seeholzenweg, dann die Ortsdurchfahrt Neufinsing bei der Bushaltestelle von Erding kommend, in der Ortsdurchfahrt Dürrenhaar bei Aing auf der Höhenkirchener Straße, dann in Gilching auf der Wesslinger Straße in der 30er-Zone beidseitig, in der Ortsdurchfahrt Kempfenhausen Richtung Berg und in München-Trudering auf der Gartenstadtstraße. Und sollte das immer noch nicht alles gewesen sein, dann erreichen Sie uns am besten direkt im Studio unter 089 723 2000 723 2000.
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3: Auch heute bleibt es tagsüber überwiegend bewölkt und regnerisch. Vor allem in Altennähe regnet es länger. Nur in Franken gibt es immer wieder freundliche Abschnitte. Die Höchstwerte liegen heute bei 12 bis 19 Grad. Auch morgen und am Freitag bleibt es weiterhin regnerisch. Erst ab dem Wochenende kommt dann wieder die Sonne raus. In München, Thalkirchingen, Wellitzschörchen messen wir derzeit genau 12 Grad. Und zum Abschluss noch die genaue Zeit. Es ist mittlerweile 9 Uhr und 18 Minuten.
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0: 9 Uhr und ganz genau 20 Minuten, das heißt in ganz genau 10 Minuten ist es 9:30 und um 9:30 startet sich heute am Mittwoch auch wieder die Today Hitline, wie immer in der letzten halben Stunde der Morgenwelle bis 10 Uhr, heißt es nämlich dann wieder, Sie wünschen's, wir spielen's, die Musikwünsche auf Radio Today erreichbar dann über die Studionummer 089 723 2000, um 9:30 geht's los, 723 2000 die Nummer.
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1: Und damit ist es ganz genau 9.30 Uhr geworden, ganz genau 9:30. Sie hören die Mittwochsausgabe der Today Morgenwelle. Jetzt beginnt wie immer in der letzten halben Stunde die Today Hitline. Jetzt geht es um Ihre Musikwünsche, aber auch um Ihre Meinung. Na, genauer gesagt um Ihr Bauchgefühl. Die schwarz-rote Koalition startet nämlich in die entscheidende Reformphase. Bei einem Spitzengespräch im Kanzleramt loten Union und SPD heute zunächst mit Arbeitgebern und auch Gewerkschaften aus, ob man bei der Einschätzung der Reformbedarfe auf einen gemeinsamen Nenner kommen kann. Dabei soll es zuallererst um den Arbeitsmarkt, aber auch um Sozialreformen, Steuern und Bürokratieabbau gehen. Bereits für den 1. Juli ist dann eine ganz entscheidende Sitzung des Koalitionsausschusses geplant. Wir würden ganz gerne von Ihnen hören, was sagt Ihr ganz persönliches Bauchgefühl? Was kommt da jetzt raus? Meinen Sie, da kommt rein überhaupt nichts raus, also gar nichts? Vielleicht ein Mini-Reform? Oder meinen Sie, dass es vielleicht doch noch den großen Wurf gibt? Das wären die drei Möglichkeiten, die es gibt. Sagen Sie uns dazu Ihr ganz persönliches Meinungsbild, Ihre ganz persönliche Einschätzung. Zusammen jetzt für den ersten Musikwunsch mit anrufen unter 089 723 2000. Jetzt bitte anrufen unter der Studionummer 089 723 2000.

0: Und auf der Studionummer auf der 7232000 begrüße ich jetzt als Ersten heute den Oliver. Oliver, grüß dich, hallo.
1: Ja, grüß dich später, hier ist der Oliver.
0: Servus Oliver, also heute die große Besprechung beim Kanzler. Glaubst du, dass jetzt da rauskommt, vielleicht gar nichts oder vielleicht doch der große Wurf? Was meinst du?
1: Naja, ich bin persönlich außerordentlich skeptisch, ob da was bei rumkommt. In der Vergangenheit hat es ja auch viele Gespräche, sind dann bei den Gesprächen geblieben. Die Taten bleiben aus, die reden bis zum Abwinken, aber dem folgt ja nichts so, ne?
0: Also eine eher negative Einschätzung, Oliver, ja, okay, ist auch klar. Deine ganz persönliche Meinung, dein Bauchgefühl, was sagt dein Bauchgefühl jetzt zu deinem Musikwunsch?
1: Ja, Captain Sensible, what?
0: What, genau. Wunderbar. Ja. Oliver, dann mach's gut, danke dir für den Anruf und vielleicht bis zum nächsten Mal, gell?
1: Ja, servus.
0: Bis dann, servus.
1: Danke.
0: Also die schwarz-rote Koalition startet in die entscheidende Reformphase bei einem Spitzentreffen im Kanzleramt Loten Union und SPD heute zunächst mit Arbeitgebern und Gewerkschaften aus, ob man bei der Einschätzung des Reformbedarfs auf einen gemeinsamen Nenner kommt oder nicht. Was glauben Sie ganz persönlich? Kommt da irgendwas raus? Kommt da vielleicht gar nichts raus? Vielleicht so ein Mini-Reformchen, ein Ansatz dazu? Oder vielleicht gelingt der große Wurf? Was meinen Sie? Sagen Sie uns bitte dazu Ihr ganz persönliches Bauchgefühl zusammen mit dem nächsten Musikwunsch anrufen unter der 089 7 23 2000. Bitte nur diese eine Nummer wählen, 7 23 2000.

0: Und jetzt begrüße ich auf der 723-2000 die Monika. Monika, grüß dich, hallo.
1: Ja, grüß Gott.
0: Monika, grüß dich. Also, ja. Machen wir, ja, oder welchen Musikwunsch hast du? Ja, fangen wir damit an.
1: Ich möchte gern von Alphaville Forever Young hier.
0: Wunderbar, liegt schon auf für dich, Monika. Und was sagst jetzt du zu dem heutigen Spitzentreffen? Glaubst du rein gefühlsmäßig, dass da was rauskommt oder kommt da gar nichts raus?
1: Ja, ich glaube, meine, das sind erwachsene Männer alle. Und dann sind sie mal ein bisschen gescheiter und sich verstehen, dann darf vielleicht immer was Gescheites rauskommen.
0: Okay, sagt Monika. Dann danke ich dir für deinen Anruf. Mach's gut, vielleicht bis zum nächsten Mal, gell?
1: Ja, mach das ja auch gut.
0: Servus.
1: Da quält's mir gut, gell?
0: Wunderbar, danke dir, servus.
1: Bitte.
0: Für die Monika also jetzt Alpha Will und für den nächsten Musikwunsch kann man hier schon wieder anrufen auf der Studiotelefonnummer 089 723 2000. Sie wünschen's, wir spielen's auch heute am Mittwoch wieder bis 10 Uhr. Bitte nur diese eine Nummer wählen, 723 2000.

Von der Monika ausgesucht, Alpha Will und Forever Young. Die schwarz-rote Koalition startet jetzt in die entscheidende Reformphase. Bei einem Spitzentreffen im Kanzleramt loten Union und SPD heute zunächst mit Arbeitgebern und Gewerkschaften aus, ob man bei der Einschätzung des Reformbedarfs auf einen gemeinsamen Nenner kommt. Dabei soll es zuallererst um den Arbeitsmarkt, aber auch um Sozialreformen, Steuern und Bürokratieabbau gehen. Bereits für den 1. Juli ist dann eine entscheidende Sitzung des Koalitionsausschusses geplant. Wir würden gerne von Ihnen erfahren, was kommt Ihrer Meinung da raus? Rein gar nichts, vielleicht ein bisschen was oder vielleicht doch der große Wurf. Was ist Ihre Meinung, was sagen Sie? Zusammen mit dem nächsten Musikwunsch wieder anrufen unter 089 7 23 2000 7 23 2000.

0: 9 und genau 50 Minuten, es ist genau 10 vor 10 und jetzt begrüße ich den Andi in der Leitung. Andi, grüß dich, hallo.
1: Servus Peter.
0: Servus Andi, du hast allererstes einen neuen Blitzer für unsere Hörer, erzähl.
1: Genau, Wasserburger Landstraße, Stadt auswärts, Ausfahrt Haar, A99.
0: Hast du dich erwischt oder hast du nur rechtzeitig gesehen?
1: Nicht Stadt auswärts, Stadt einwärts.
0: Stadt einwärts.
1: Wir sind mit 40 gefahren.
0: Ah ja, dann geht's ja. Gott sei Dank. Ja. Andi, was sagst jetzt du zu dem heutigen Spitzengespräch? Glaubst du, dass da ein bisschen was rauskommt? Vielleicht viel oder wenig?
1: Gar nichts.
0: Gar nichts. Was macht dich so pessimistisch? Erzähl.
1: Die Erfahrung.
0: Die Erfahrung. Ja, genau. Da hast du allerdings auch recht. Gut, kurz und bündig. Andi, was hast du dir an Musik ausgesucht?
1: Vom Motorhead Ace of Spades.
0: Liegt schon auf für dich. Dann vielen Dank für deinen Blitzer, Andi. Gute Fahrt weiterhin und melde dich wieder mal.
1: Danke, Peter.
0: Okay, bis dann. Servus.
1: Servus.
0: Dir auch. Für den Andi, also jetzt Motorhead und für den nächsten Musikklassiker, für den nächsten Musikwunsch kann man schon wieder anrufen auf der Studionummer 089 723 2000. 723 2000.

0: Und jetzt begrüße ich den Dieter in der Leitung. Dieter, grüß dich, hallo.
1: Peter, guten Morgen.
0: Guten Morgen, Dieter. Wie ist jetzt deine ganz persönliche Einschätzung? Glaubst du, dass er bei dem Spitzengespräch heute irgendwas rauskommt, vielleicht gar nichts oder vielleicht sogar viel?
1: Also ich bin ja grundsätzlich Optimist. Der ganz große Wurf wird zwar nicht werden, aber so mittelmäßig wird schon was rauskommen. Ein bisschen was muss rauskommen, dass das vorangeht. Sagen wir, die Themen sind ja zu umfangreich, das Ganze. Also es kommt bestimmt was raus,
0: würde ich mal sagen. Also auch einmal eine eher optimistische Einschätzung, genau. Dieter. Was hast du dir an Musik ausgesucht?
1: Was habe ich da aus? Listen to the Music von The Doobies.
0: Wunderbar. Liegt schon auf für dich. Läuft auch schon. Dieter, mach's gut. Einen erfolgreichen Mittwoch wünsche ich dir.
1: Danke ebenfalls.
0: Danke, servus. Eine letzte Runde ginge noch von der Zeit, jetzt noch einmal durchklingeln, 723 2000.

0: Und zur letzten Runde in der heutigen Tour de Hitline begrüße ich jetzt noch den Laser. Laser, grüß dich, hallo.
1: Grüß dich, hi.
0: Servus, du hast als erstes eine weitere Blitzerinformation für die Hörer. Erzähl, wo?
1: Genau, die Blumenauer Straße Richtung Pasing am Erdbeerfeld.
0: Mhm. Und bist du reingefahren oder hast du es rechtzeitig noch gesehen?
1: Nein, ich habe es rechtzeitig noch gesehen.
0: Na dann. Gut, und jetzt wissen es auch die Hörer. Und dann ist noch deine Meinung gefragt, Laser. Was glaubst du, kommt da was raus heute bei dem Treffen oder eher nix oder vielleicht ein bisschen was?
1: Nee, ich glaube eher nicht, weil es ist alles so warme Luft bei uns wie in allen Sachen. Also ich glaube, dass da eher nur viel diskutiert wird, aber es im Endeffekt nichts rauskommt.
0: Okay, klare Meinung auch von dir. Und dein Musikwunsch, was möchtest du hören?
1: Guns N' Roses, Sweet Charles hätte ich gern.
0: Wunderbar, dann haben wir ja alles abgearbeitet. Wunderbar, dann danke ich dir für den Blitzer, Laser, und ruf wieder mal an bei uns, gell?
1: Mach ich gerne, alles Gute, ciao.
0: Servus. Und mit diesem letzten Musikwunsch für Laser möchte ich mich auch gleich von Ihnen verabschieden. Hier geht's gleich im Anschluss an die Morgenwelle weiter mit der Mittwochsausgabe des Hitradios und mit der Maria. In diesem Sinn, machen Sie es gut, ciao und Servus, sagt wie immer die Stimme aus Sendling.

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4: Ja, es ist wieder soweit. 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Vor euch am Mikrofon ist Maria Rajkovic und die Zeit ist es jetzt 10.03 Uhr.
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1: Ich bin Moritz Einzel. Die Spitzen der Bundesregierung treffen sich heute mit Vertretern von Gewerkschaften und Arbeitgebern. Im Kanzleramt soll es um Reformen gehen, vor allem in den Bereichen Arbeit, Soziales und Steuern. Unionsfraktionsvize Müller sagte im ZDF, es gebe eine Gewissheit, der Wohlstand sei nicht für die nächsten Generationen gesichert.
2: Und wenn wir diese Gewissheit uns allen wieder vor Augen führen, dann gilt es, Strukturreformen gemeinsam anzugehen, damit der Sozialstaat, die Errungenschaft der Gewerkschaften, der Arbeitnehmervertreter, der ich mit angehöre, überhaupt in Zukunft noch finanzierbar ist. Brauchen wir Wirtschaftswachstum, wir müssen rote Linien überwinden, aufeinander zugehen, und das ist ein guter Auftakt heute.
1: Entscheidungen sollen heute noch keine getroffen werden. Dafür ist für den 1. Juli eine Sitzung des Koalitionsausschusses geplant. Krankenhäuser und Gewerkschaften machen heute mobil gegen die von der Bundesregierung geplanten Sparmaßnahmen in der gesetzlichen Krankenversicherung. Verdi plant Demos in 5 bayerischen Städten, in Würzburg, Deggendorf, München, Nürnberg und Kempten. Die Proteste sind Teil von bundesweiten Aktionen. Ein immer größerer Teil der neuen Wohngebäude in Deutschland wird mit Wärmepumpen beheizt. Knapp 3/4 der fast 59.000 Wohngebäude, die letztes Jahr gebaut wurden, nutzen hauptsächlich Wärmepumpen für Heizenergie. Das hat das Statistische Bundesamt mitgeteilt. Binnen 10 Jahren hat sich der Anteil damit mehr als verdoppelt. In der nordirischen Hauptstadt Belfast hat es gewaltsame Proteste gegeben. Demonstranten gerieten mit der Polizei aneinander. Mehrere Autos wurden in Brand gesetzt. Auslöser war ein Messerangriff in Belfast. Dem Tatverdächtigen, einem Mann aus dem Sudan, wird vorgeworfen, einen Mann schwer verletzt zu haben. In Mexiko beginnt morgen die Fußball-Weltmeisterschaft mit der Partie Mexiko gegen Südafrika. Wegen der WM-Eröffnung fällt in Mexiko-Stadt an allen Schulen und Unis der Unterricht aus. Zudem sollen Bundesbedienstete nach Möglichkeit Homeoffice machen. Ein entsprechendes Dekret hat die mexikanische Präsidentin Sheinbaum unterzeichnet. Dadurch soll ein Verkehrschaos vermieden werden.
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4: Der Radio Today Verkehrsdienst meldet: A94 München Richtung Passau zwischen Passstetten und Lengdorf ist der Standstreifen blockiert. Hier besteht Gefahr durch Gegenstände. Es sind Reifenteile auf der Fahrbahn sowie eine Gefahr durch einen defekten LKW. A95 München Richtung Garmisch-Partenkirchen zwischen dem Dreieck Starnberg und Schäftlarn ist die Richtungsfahrbahn blockiert. Hier besteht Gefahr durch Gegenstände. Es sind Fahrzeugteile auf der Fahrbahn, nachdem es einen Unfall mit mehreren Fahrzeugen gab. Auf der A99 München Nord Richtung München Südwest zwischen Neuherberg und Ludwigsfeld ist der mittlere Fahrstreifen blockiert. Hier gab es einen Unfall mit einem LKW. Es staut sich aktuell 2 Kilometer lang. Auf der A99 München Südwest Richtung München Nord zwischen dem Dreieck München West und Dreieck Alach gibt es 2 Kilometer Stau. Zwischen dem Dreieck München Südwest und Tunnel Aubing gibt es 2 Kilometer Stau. Dann auf der A99 München Eschenried Richtung München Nord zwischen Dreieck Eschenried und Ludwigsfeld gibt 6 Kilometer Stau. Auf der B471 Garching Richtung Fürstenfeldbruck zwischen Oberschleißheim und Oberschleißheim gibt es 3 Kilometer Stau. Und zuletzt noch auf dem mittleren Ring zwischen Rammersdorf und der Schlüsselbergstraße gibt es 1 Kilometer Stau. Und zwischen dem Trappentäutunnel und der Arnusstraße gibt es ebenfalls 1 Kilometer Stau. Radio Today wünscht euch weiterhin eine gute und sichere Fahrt.
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4: Blitzanhänger stehen einmal in Trudering auf der Gartenstadtstraße, dann in der Ortsdurchfahrt Kempfenhausen, wenn ihr Richtung Berg fahrt, in Gilching auf der Wesslinger Straße in der 30er-Zone, hier wird beidseitig geblitzt, und in der Ortsdurchfahrt Dürrenhaar bei Eying auf der Höhenkirchner Straße. Dann haben wir noch reguläre Blitzer stehen, und zwar einmal in der Ortsdurchfahrt Neufinsing bei der Bushaltestelle von Erding kommend, in Feldkirchen auf der Münchner Straße, in der Ortseinfahrt Egelhausen zwischen Allershausen und Hohenkammer, in Dachau auf der Alte Römerstraße, in der Rupertstraße stadteinwärts, in Haar auf der Wasserburger Landstraße, wenn ihr stadteinwärts fahrt, und auf der Blumenauer Straße stadteinwärts auf Höhe der Bushaltestelle im Seeholzenweg. Wenn ihr einen Blitzer gesehen habt, einen Blitzer bestätigen möchtet oder einen Blitzer abmelden möchtet, dann tut das hier bei uns auf, bei Radio Today, und wählt dafür die Studio-Hotline 089 723 2000.
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4: Heute fällt in Alpennähe häufig Regen. Nördlich der Donau gibt es vor allem ab der Mittagszeit Schauer und einzelne Gewitter. Die Temperaturen erreichen 11 Grad in Alpentälern und bis zu 18 Grad am Untermain. Die Vorhersage für die kommenden Tage sehen ähnlich aus. Morgen sind weitere Schauer und einzelne Gewitter unterwegs. Am Freitag fallen zeitweise Regen und Nieselregen. Am Wochenende bekommen wir Wolken, Sonne und im Osten noch einzelne Schauer. Die Temperaturen steigen dabei zögerlich an. Die Temperatur in München-Thalkirchen beträgt aktuell 12 Grad und die Zeit, wir haben es jetzt genau 10:17 Uhr.

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1: Kleinflugzeug der US Army am Flughafen Dresden notgelandet. Erfahrt gleich dazu mehr hier im Hitradio.
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Die Zeit ist es jetzt 10.25 Uhr. 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Am Flughafen Dresden ist ein Kleinflugzeug der US Army notgelandet. Grund sei vermutlich ein technischer Defekt gewesen, sagte ein Sprecher der deutschen Flugsicherung. Nach wenigen Stunden konnte die Maschine der amerikanischen Streitkräfte am Dienstagabend demnach aber wieder abheben. Vorsorglich waren auch die Flughafenfeuerwehr im Einsatz, mussten aber nicht eingreifen. Am Boden konnte die Maschine laut einem Sprecher des Flughafens selbstständig in die Parkposition fahren. Verletzt wurde bei dem Vorfall niemand. Ein Blitzer steht in der Ortsdurchfahrt Neufinsing von Erding kommend, und zwar hier bei der Bushaltestelle. Wenn ihr einen Blitzer gesehen habt, einen Blitzer abmelden möchtet oder einen Blitzer bestätigen möchtet, dann tut das hier bei uns auf Radio Today und wählt dafür die Studio-Hotline 089 723 2000.

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1: Der Radio Tour der Verkehrsdienst meldet A99 München Südwest Richtung München Nord. Zwischen dem Kreuz München West und Dreieck Allach gibt es 2 Kilometer Stau. Dann auf der A99 München Nord Richtung München Südwest zwischen Kreuz München West und Tunnel Aubing gibt es 1 Kilometer Stau. Auf der A99 Eschenried Richtung Allach zwischen Dreieck Eschenried und Dreieck Allach gibt es 1 Kilometer Stau. Auf der B471 Fürstenfeldbruck Richtung Oberschleißheim zwischen Karlsfeld und Oberschleißheim gibt es 2 Kilometer Stau. Und nochmal auf der B471 Oberschleißheim Richtung Fürstenfeldbruck zwischen der Stadtstraße 2342, Feierabendstraße und Oberschleißheim gibt es 1 Kilometer Stau. Ich wünsche euch weiterhin eine gute und sichere Fahrt. Blitzanhänger stehen einmal in Trudering auf der Gartenstadtstraße, dann in der Ortsdurchfahrt Kempfenhausen Richtung Berg, in Gilching auf der Wesslinger Straße in der 30er-Zone. Hier wird beidseitig geblitzt. In der Ortsdurchfahrt Dürnha bei Aying auf der Höhenkirchener Straße. Dann haben wir noch Blitzer stehen auf der Ortsdurchfahrt Neufinsingen bei der Bushaltestelle von Erding kommend. In Feldkirchen auf der Münchner Straße, in der Ortseinfahrt Egelhausen zwischen Allershausen und Hohenkammer. In Dachau auf der Alte Römerstraße und auf der Ruppert Straße statt einwärts. Wenn ihr Blitzer gesehen habt, dann zögert nicht lange, teilt es mit uns und wählt hier für die Studio-Hotline 089 723 2000.

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1: Hunderte Migranten erreichen die griechische Insel Kreta. Erfahrt gleich mehr dazu hier im Hitradio auf Radio Today.
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0: die Zeit. Es ist jetzt genau 10.51 Uhr. 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Innerhalb von 48 Stunden hat die griechische Küstenwache bei mehreren Einsätzen südlich von Kreta und der vorgelagerten Insel Gavdos knapp 550 Migranten aufgegriffen oder aus Seenot gerettet. Aus Kreisen der Behörde heißt es, dass derzeit zahlreiche Boote von Libyen aus in Richtung Kreta unterwegs seien. Der griechische Migrationsminister Thanos Plevris hat erst vor wenigen Tagen erklärt, dass in Libyen derzeit mehr als eine 500.000 Menschen auf eine Gelegenheit zur Weiterreise nach Europa warten. Ein Blitzer steht in der Ortsdurchfahrt Neufinsing. Von Erding kommend hier bei der Bushaltestelle. Wenn ihr einen Blitzer gesehen habt, einen Blitzer abmelden möchtet oder einen Blitzer bestätigen möchtet, dann tut das hier bei uns bei Radio Today und wählt dafür die Studio-Hotline 089 723 2000.
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3: Die Zeit ist es jetzt genau 10.59 Uhr. 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Für euch heute am Mikrofon ist Maria Rajkovic.
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1: Ich bin Moritz Einzel. In Deutschland könnte es Engpässe bei Blutkonserven geben, weil der Kreis der Blutspender schrumpft. Davor warnen die Blutspendedienste des Deutschen Roten Kreuzes vor dem Weltblutspendetag am 14. Juni. Mehr von Katrin Müller.
2: In der Generation der Babyboomer ist der Anteil der Menschen, die regelmäßig Blut spenden, besonders groß. Wegen individueller Vorerkrankungen scheiden viele Ältere aber aus dem Pool aus und Jüngere halten sich eher zurück. Deshalb wird der Kreis der Spender kleiner. Ein Problem vor allem bei saisonbedingten Engpässen. Im Sommer in der Urlaubszeit wird weniger Blut gespendet als sonst, ähnlich wie in der Grippesaison im Winter.
1: Vor dem großen Reformgipfel heute Abend im Kanzleramt gibt's Zoff um die Rente. Da lehnen die Gewerkschaften Sparmaßnahmen ab. Verdi-Chef Wernicke sagte der Augsburger Allgemeinen, die Renten seien aus guten Gründen an die Reallohnentwicklung geknüpft. Zuvor hatten Arbeitgeberpräsident Dulger und die Junge Union gefordert, die zum Juli geplante Rentenerhöhung um 4,2% zurückzufahren. Die Sparpläne für die gesetzliche Krankenversicherung sorgen heute für Proteste. Krankenhäuser und Verdi Bayern haben zu Demos in Würzburg, Deggendorf, München, Nürnberg und Kempten aufgerufen. Die Proteste sind Teil von bundesweiten Aktionen. Auch die Bundesländer wollen am Freitag im Bundesrat mit einem Antrag Änderungen am Krankenkassengesetz erzwingen. Thüringens Ministerpräsident Vogt steht in der Kritik, und zwar wegen der Nutzung von künstlicher Intelligenz. Das Portal Frag den Staat hat berichtet, dass einige Reden und Texte von Vogt mithilfe von KI erstellt worden sein sollen. Darunter ist wohl auch eine Rede zum Holocaust-Gedenktag 2025. Die Thüringer Linke erklärte, Vogt verstoße gegen die Dienstanweisung seines Digitalministeriums, wonach auf KI-Gebrauch hingewiesen werden müsste. Papst Leo XIV. Hat einen Priester der Diözese Eichstätt aus dem Klerikerstand entlassen. Hintergrund ist ein Strafbefehl aus dem Jahr 2022 wegen des Besitzes von kinderpornografischen Inhalten. Der Mann verliert durch die Entlassung dauerhaft alle Rechte und Pflichten als Priester und bekommt auch kein Geld mehr von der Diözese Eichstätt.
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3: Der Radio Today Verkehrsdienst meldet A99 München Nord Richtung München Süd. Zwischen dem Dreieck Allach und Lochhausen gibt es 4 Kilometer Stau. Und dann nochmal auf der A99 München Nord Richtung München Süd. Zwischen Kreuz München Ost und Vaterstetten West gibt es 1 Kilometer Stau. Ich wünsche euch weiterhin eine gute und sichere Fahrt.
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3: Blitzanhänger stehen einmal in Trudering auf der Gartenstadtstraße, dann in der Ortsdurchfahrt Kempfenhausen, wenn ihr Richtung Berg fahrt, in Gilching auf der Wesslinger Straße, hier in der 30er-Zone wird beidseitig geblitzt und in der Ortsdurchfahrt Dürnhaar bei Eying auf der Höhenkirchner Straße. Dann haben wir noch reguläre Blitzer gesehen, und zwar einmal in Feldkirchen auf der Münchner Straße, dann in der Ortseinfahrt Egelhausen, hier zwischen Allershausen und Hohenkammer, in Dachau auf der alten Römerstraße, dann auf der Ruppertstraße stadteinwärts, in Haar auf der Wasserburger Landstraße stadteinwärts, auf der Blumenauer Straße stadteinwärts im Seeholzenweg, und zwar hier auf Höhe der Bushaltestelle. Dann gehen 2 liebe Grüße raus, einmal an Mahmut und einmal an den Peter. Und zwar haben sie jeweils einen Blitzer gemeldet. Einer steht auf der Würmtalstraße, wenn ihr stadtauswärts fahrt nach dem Friedhof. Hier wird mit Laserpistole scharf geschossen und Sofortkasse gebeten. Und in Weißenfeld, und zwar wenn ihr Richtung Feldkirchen fahrt, auf der Hauptstraße. Wenn ihr einen Blitzer gesehen habt, dann zögert nicht lange, teilt es mit uns und wählt dafür die Studio-Hotline 089 723 2000.
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3: Heute fällt in Alpennähe häufig Regen. Nördlich der Donau gibt es vor allem ab der Mittagszeit Schauer und einzelne Gewitter. Die Temperaturen erreichen 11 Grad in den Alpentälern und bis zu 18 Grad am Untermain. Die Vorhersage für die kommenden Tage sehen ähnlich aus. Morgen sind weitere Schauer und einzelne Gewitter unterwegs. Am Freitag fallen dann zeitweise Regen und Nieselregen. Am Wochenende bekommen wir Wolken, Sonne und im Osten noch einzelne Schauer. Die Temperaturen steigen nur zögerlich an. Die Temperatur in München-Thalkirchen beträgt aktuell 12 Grad und die Zeit, wir haben es jetzt 11.16 Uhr.
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1: Bund will Luftfahrt stärken. Erfahrt gleich mehr dazu hier im Hitradio auf Radio Today.
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Die Zeit ist es jetzt 11.26 Uhr. 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Die Bundesregierung will die Luftfahrtindustrie in Deutschland stärken. Dazu soll im Kabinett eine Strategie beschlossen werden. Ziel sei es, die Weichen zu stellen, damit Deutschland gemeinsam mit den europäischen Partnern auch in den nächsten 15 Jahren als führende Luftfahrtnation erfolgreich bleibe, heißt es in der Vorlage. Im Mai hatte der Bundestag die letzte Erhöhung der Luftverkehrssteuer wieder zurückgenommen. Die Gesetzesänderung muss noch den Bundesrat passieren. Ein Blitzer steht in Feldkirchen und zwar hier auf der Münchner Straße. Wenn ihr einen Blitzer gesehen habt, einen Blitzer abmelden möchtet oder einen Blitzer bestätigen möchtet, dann tut das hier bei uns auf Radio Today und wählt dafür die Studio-Hotline 089 723 2000. Und hier geht's gleich weiter mit Manfred Mann und Don't Kill It, Carol.

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1: Der Radio Today Verkehrsdienst meldet: A8 Salzburg Richtung München. Zwischen Hofoldinger Forst und Bruntal gibt es 2 Kilometer Stau. A96 Lindau Richtung München. Zwischen Freiham Süd und Grevefing ist der Standstreifen blockiert. Hier gab es einen Unfall mit einem LKW. A99 München Nord Richtung München Südwest. Zwischen dem Dreieck Feldmoching und Tunnel Allach gibt's 4 Kilometer Stau. Dann zwischen Ludwigsfeld und Dreieck Allach ist der Tunnel gesperrt. Hier besteht Gefahr durch eine ungesicherte Unfallstelle. Es gab einen Unfall mit mehreren Fahrzeugen. Wir gehen weiter auf dem mittleren Ring, und zwar zwischen der Arnulfstraße und der Dachauer Straße. Hier gibt es aktuell 1 Kilometer Stau. Ich wünsche euch weiterhin eine gute und sichere Fahrt. Blitzanhänger stehen in Trudering auf der Gartenstadtstraße, in der Ortsdurchfahrt Kempfenhausen Richtung Berg, in Gilching auf der Wesslinger Straße in der 30er-Zone, hier wird beidseitig geblitzt, in der Ortsdurchfahrt Dürnha bei Eying auf der Hohenkirchner Straße, dann in Feldkirchen auf der Münchner Straße, in der Ortseinfahrt Egelhausen zwischen Allershausen und Hohenkammer, in Dachau auf der Alten Römerstraße, in der Ruppertstraße stadteinwärts, in Haar auf der Wasserburger Landstraße stadteinwärts und auf der Blumenauer Straße stadteinwärts auf Höhe der Bushaltestelle in Seeholzwegen. Wenn ihr Blitzer gesehen habt, dann zögert nicht lange, teilt es mit uns und wählt dafür die Studio-Hotline 089 723 2000.

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1: Bosch setzt auf Milliardenmarkt mit Robottechnik und KI. Gleich mehr dazu hier im Hitradio auf Radio Today.
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0: Die Zeit ist es jetzt 11.49 Uhr. 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Angesichts einer massiven Ertragskrise im klassischen Automobilgeschäft setzt der Technologiekonzern Bosch künftig stärker auf einen rasant wachsenden Zukunftsmarkt: die Automatisierung und humanoide Robotik. Bosch bewegt die Zukunft auf Rädern und mit Armen, sagte Bosch-Digitalchefin Tanja Rückert auf dem Branchentreff Bosch Connected World in Berlin. Konzernchef Stefan Hartung machte deutlich, dass mit dem Aufkommen humanoider Roboter der Bedarf an Bosch-Lösungen rasant steige. Er stellt in Aussicht, dieses Segment zu einem Geschäft in Milliardenhöhe zu entwickeln. Dabei verfolgt der Zulieferer Riese eine klare Rollenverteilung. Bosch will nicht selbst als Hersteller humanoider Roboter auftreten, sondern als Partner das Gehirn- und Nervensystem für diese Systeme liefern. Eine wichtige Rolle dabei spielen mikroelektromechanische Systeme. Mit diesen Sensoren bekommen Roboter einen feinen Tastsinn, um etwa ein empfindliches Glas von einem robusten Gegenstand zu unterscheiden. Schätzungen zufolge soll das Marktvolumen für die mikroelektromechanische Systeme bis 2030 auf über 19,2 Millionen US-Dollar anwachsen. Liebe Grüße gehen raus an Tim Tam. Er hat uns den Blitzer bestätigt, und zwar auf der Würmtalstraße stadtauswärts nach dem Friedhof mit Laserpistole und Sofortkasse. Für weitere Blitzermeldungen die 723 2000 wählen.
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4: Die Zeit ist es 12.02 Uhr. 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
1: Ich bin Moritz Einzel. Im Juli will die Bundesregierung Beschlüsse über Reformen für mehr Wirtschaftswachstum in Deutschland fassen. Eine Basis soll heute ein Treffen mit Gewerkschaften und Arbeitgebern legen. CDU-Generalsekretär Linnemann ging bei NTV davon aus, dass alle das gleiche Lagebild haben.
2: Und wenn wir das alle teilen heute Abend, dass wir wieder wettbewerbsfähiger werden müssen und vielleicht auch das ein oder andere Instrument, die eine oder andere Maßnahme teilen, was dafür gemacht werden muss im Bereich Steuern, Energie, Bürokratie, dann wären wir einen Schritt weiter.
1: Am Ende werde die Politik die Entscheidungen zu tragen haben, so Linnemann. Die Gewerkschaften würden nicht jubeln, auch bei vielen Themen die Arbeitgeberverbände nicht. Der Mai 2026 war nach einem Bericht von Klimaexperten weltweit der zweitwärmste Mai seit Beginn der Aufzeichnungen. Der Klimadienst Copernicus sprach von einer der intensivsten Hitzewellen, die jemals so früh im Jahr in Westeuropa beobachtet worden seien. Frankreich, Großbritannien, Irland und Portugal hätten besonders unter den extremen Bedingungen gelitten. Das Bonner Landgericht befasst sich mit einem Rechtsstreit zu Corona-Masken, der den Bund viel Geld kosten könnte, fast eine halbe Milliarde Euro. Ein Hamburger Textilhändler hatte 2020 Kontakt mit dem damaligen Gesundheitsminister Spahn wegen Maskenlieferungen, erhielt dann aber doch nicht den Zuschlag. Nach Lesart des Unternehmens gab es aber schon einen Kaufvertrag. Die NASA möchte in den nächsten Jahren wieder Menschen auf den Mond bringen. Die Crew für einen weiteren Testlauf steht jetzt fest. Ein Deutscher ist nicht dabei. Mit an Bord der Artemis 3 werden drei amerikanische Astronauten und der italienische ESA-Astronaut Luca Parmitano sein. Der Test findet in der Erdumlaufbahn statt. 2028 soll es dann eine Mondlandung geben. Der von den USA abgewiesene Schiedsrichter Omar Artan ist bei der Rückkehr nach Somalia von seinen Landsleuten begeistert empfangen worden. Am Flughafen begrüßten Offizielle und hunderte Anhänger mit somalischen Flaggen den Unparteiischen. Eigentlich sollte Artan bei der Fußball-WM Spiele leiten, er durfte aber wegen Sicherheitsbedenken nicht in die USA einreisen. Grund sind angebliche Verbindungen zu mutmaßlichen Mitgliedern von Terrororganisationen.
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3: Der Radio Today Verkehrsdienst meldet: A8 Salzburg Richtung München. Zwischen Aying und Hofoldinger Forst gibt es 2 Kilometer Stau. A92 Deggendorf Richtung München. Zwischen Unterschleißheim und Oberschleißheim gibt es 1 Kilometer Stau. A92 München Richtung Deggendorf. Zwischen Dreieckfeld-Moching und Oberschleißheim gibt es 1 Kilometer Stau. Auf der A96 Lindau Richtung München zwischen Freiham Süd und Grevefing ist der Standstreifen blockiert. Hier gab es einen Unfall mit einem LKW. Dann auf der A99 München Nord Richtung München Südwest zwischen Neuherberg und Ludwigsfeld ist der Tunnel gesperrt. Hier besteht die Gefahr durch eine ungesicherte Unfallstelle. Es gab einen Unfall mit mehreren Fahrzeugen. Aktuell gibt es hier 6 Kilometer Stau. Dann auf der B471 Oberschleißheim Richtung Fürstenfeldbruck zwischen Karlsfeld und Dachau Süd gibt es 2 Kilometer Stau und auf dem Mittleren Ring zwischen Ramersdorf und der Schlüsselbergstraße gibt es 1 Kilometer Stau. Ich wünsche euch weiterhin eine gute und sichere Fahrt.
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3: Blitzanhänger stehen einmal in Trudering auf der Gartenstadtstraße, in der Ortsdurchfahrt Kempfenhausen, wenn ihr Richtung Berg fahrt, in Gilching auf der Wesslinger Straße in der 30er-Zone, hier wird beidseitig geblitzt, in der Ortsdurchfahrt Dürnhaar bei Aying auf der Höhenkirchner Straße. Dann haben wir noch mobile Blitzer gesehen, und zwar einmal in Haar auf der Wasserburger Landstraße stadteinwärts, auf der Blumenauer Straße stadteinwärts, hier im Seeholzenweg auf Höhe der Bushaltestelle. Dann auf der Würmtalstraße statt auswärts. Nach dem Friedhof stehen sie mit Laserpistole und Sofortkasse. Und in Weißenfeld bei Vaterstetten, wenn ihr Richtung Feldkirchen fahrt, auf der Hauptstraße. Wenn ihr einen Blitzer gesehen habt, dann zögert nicht lange, teilt es mit uns und wählt hier für die Studio-Hotline 089 723 2000.
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3: Heute fällt in Alpennähe häufig Regen. Nördlich der Donau gibt es vor allem ab der Mittagszeit Schauer und einzelne Gewitter. Die Temperaturen erreichen 11 Grad in den Alpentälern und bis zu 18 Grad am Untermain. Die Vorhersage für die kommenden Tage sehen ähnlich aus. Morgen sind weitere Schauer und einzelne Gewitter unterwegs. Am Freitag fallen dann zeitweise Regen und Nieselregen. Am Wochenende bekommen wir Wolken, Sonne und im Osten noch einzelne Schauer. Die Temperaturen steigen zögerlich an. Die Temperatur in München-Thalkirchen beträgt aktuell 12 Grad und die Zeit, wir haben es jetzt genau 12.19 Uhr.
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1: Die SPD will Nachbesserung beim Gesundheitssparpaket. Gleich mehr dazu hier im Hitradio auf Radio Today.
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Die Zeit ist es genau 12.30 Uhr. 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Angesichts der Proteste in bayerischen Städten gegen die von der Bundesregierung geplanten Sparmaßnahmen in der gesetzlichen Krankenversicherung fordert die SPD in Bayern deutliche Nachbesserungen. Die vorgesehenen Einschnitte beim Pflegebudget und die eingeschränkte Refinanzierung von Tarifsteigerungen gefährden die wirtschaftliche Zukunft vieler Krankenhäuser und damit die Gesundheitsversorgung vor Ort, teilte die Landesvorsitzende Ronja Endres und Sebastian Roloff mit. Pflegekräfte arbeiten seit Jahren am Limit und viele Krankenhäuser kämpfen ums Überleben. Ausgerechnet jetzt dort den Rotstift anzusetzen, wo Menschen versorgt und Beschäftigte jeden Tag übermenschliche leisten, ist das völlig falsche Signal, betonte Endres. Gute Löhne dürften kein Nachteil für Kliniken sein, wenn faire Tarifbeschlüsse nicht mehr finanziert werden und gleichzeitig bei der Pflege gespart wird, steht am Ende nicht nur Arbeitsplätze, sondern ganzen Krankenhausstandorte auf dem Spiel. Das dürfen wir nicht zulassen. Roloff sieht zudem bayerische Staatsregierung in der verpflichtet, die Kliniken im Freistaat zu schützen. Die Staatsregierung darf sich nicht darauf beschränken, nach Berlin zu zeigen. Krankenhausplanung ist Ländersache. Liebe Grüße gehen raus an den Michi. Und zwar hat ein Blitzer bestätigt, in Gilching auf der Wesslinger Straße in der 30er-Zone wird beidseitig geblitzt. Für weitere Meldungen die Studio-Hotline 089 723 2000 wählen.

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1: Der Radio Today Verkehrsdienst meldet A8 Salzburg Richtung München. Zwischen Holzkirchen und Brunnthal gibt es 6 Kilometer Stau. A92 München Richtung Deggendorf. Zwischen Dreieck Feldmoching und Oberschleißheim gibt es 1 Kilometer Stau. A96 Lindau Richtung München. Zwischen Freiham Süd und Grevelfing ist der Standstreifen blockiert. Hier gab es einen Unfall mit einem LKW. A99 München Nord Richtung München Südwest. Zwischen Neuherberg und Ludwigsfeld ist der Tunnel gesperrt. Hier besteht Gefahr durch eine ungesicherte Unfallstelle. Es gab einen Unfall mit mehreren Fahrzeugen im Tunnel. Aktuell gibt es 6 Kilometer Stau. A99 München Südwest Richtung München Nord. Zwischen Dreieck München Südwest und Tunnel Aubing gibt es 1 Kilometer Stau. Auf der B471 Oberschleißheim Richtung Fürstenfeldbruck. Zwischen St. Margaretenstraße und Oberschleißheim gibt es 1 Kilometer Stau. Dann zwischen Dachau Mitte und Dachau Süd 3 Kilometer Stau. Dann auf dem Mittleren Ring zwischen Spiridon-Luisenring und der Dachaustraße 1 Kilometer Stau und zwischen dem Heckenstallertunnel und dem Luise-Kieselbach-Tunnel gibt es 1 Kilometer Stau. Wir haben eine Blitzermeldung. Liebe Grüße gehen an den Manfred, und zwar auf der Eidenbachstraße in südlicher Richtung, 200 Meter nach der Siemensallee. Für weitere Blitzermeldungen die 723 2000 wählen.

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1: Die Koalition startet in die entscheidende Reformphase. Erfahrt gleich mehr dazu hier im Hitradio auf Radio Today.
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0: 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Die Zeit ist es 12.50 Uhr. 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Im Juli will die Koalition wichtige Beschlüsse über Reformen für mehr Wirtschaftswachstum in Deutschland fassen. Ein Treffen mit Gewerkschaften und Arbeitgebern soll heute eine Basis schaffen. CDU-Generalsekretär Linnemann ging im NTV-Frühstart davon aus, dass alle das gleiche Lagebild haben. Dennoch werde es am Ende die Politik sein, die die Entscheidung zu tragen habe. Die Gewerkschaften werden nicht jubeln, auch bei vielen Themen die Arbeitgeberverbände nicht. Ganz liebe Grüße gehen raus an den Schichtel von der Wiesen. Er hat uns noch einmal den Blitzer bestätigt bzw. noch mal kurz nachkorrigiert. Dieser steht auf der Eidenbachstraße. Wenn ihr statt auswärts fahrt, ca. 200 Meter nach der Siemensallee. Wenn ihr einen Blitzer gesehen habt, einen Blitzer bestätigen möchtet, einen Blitzer abmelden möchtet, dann tut es hier bei uns auf Radio Today und wählt dafür die Studio-Hotline 089 723 2000. Das war's leider schon wieder für heute mit dem Hitradio hier auf Radio Today. Für euch verabschiedet sich jetzt die Maria Rajkowicz und hier geht's dann gleich weiter mit dem V und der Lokalwelle.
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2: Mahlzeitleben, 13.02 Uhr. Die Zeit. Jetzt startet hier die Lokalwelle mit regionalen News, der richtigen Musikauswahl. Am Mikrofon für euch der Pfau aus München, Thalkirchen auf Radio.
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0: 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Ich bin Moritz Einzel. Der Mai hat weltweit für Rekorde gesorgt. Der vergangene Monat war laut dem Copernicus-Klimadienst weltweit der zweitwärmste Mai seit Beginn der Aufzeichnungen. Eine intensive Hitzewelle führte vor allem in Europa zu Wetterkapriolen, von Dürre bis zu Überschwemmungen. Katrin Müller berichtet.
1: Erst kalt, dann plötzlich sehr heiß. Laut Klimadienst gab es im Mai eine der intensivsten Hitzewellen, die jemals so früh im Jahr in Westeuropa beobachtet wurden. Mehrere Temperaturrekorde wurden gebrochen. Unter extremen Bedingungen litten vor allem Frankreich, Großbritannien, Irland und Portugal.
0: Viele Haus- und Kinderarztpraxen sowie Kliniken in ganz Deutschland bleiben heute geschlossen als Zeichen gegen die Sparpläne der Bundesregierung. Die Kliniken kritisieren unter anderem Einschnitte beim Pflegegeld und warnen zum Beispiel davor, dass es noch schwerer werden könnte, zeitnah einen Arzttermin zu bekommen. Auch die Bundesländer sprechen sich gegen das neue Krankenkassengesetz aus. Sie befürchten, dass zu viele Kliniken schließen. Eine neue Spezialeinheit gegen Waldbrände, das fordert die SPD im Bayerischen Landtag. Eine Bavarian Wildfire Task Force soll gegen die immer häufigeren Waldbrände ankämpfen, so die Idee. Erst kürzlich hatte es einen größeren Brand am Saurüsselkopf in den Chiemgauer Alpen gegeben. Um die bedrohte Tierart zu retten, sind in Berlin 400.000 Jungaale ausgesetzt worden. Der europäische Aal war Fisch des Jahres 2025. Sein Bestand sinkt seit Jahren. Eine Kooperation mit Frankreich soll zu seinem Erhalt beitragen. Die Tiere werden in Havel, Spree und Dahme ausgesetzt. Hier sollen sie in geschützter Umgebung heranwachsen und nach 8 bis 12 Jahren wieder in den Nordatlantik entlassen werden. In Mexiko beginnt morgen die Fußball-Weltmeisterschaft mit der Partie Mexiko gegen Südafrika. Um ein Verkehrschaos rund um das Eröffnungsspiel zu vermeiden, fällt in Mexiko-Stadt an allen Schulen und Unis der Unterricht aus. Zudem sollen Bundesbedienstete nach Möglichkeit Homeoffice machen. Deutschland steigt am Sonntag ins Turnier ein mit dem Spiel gegen Curaçao.
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3: Der Radio Today Verkehrsdienst meldete auf der A92 Deckendorf Richtung München zwischen Unterschleißheim und Oberschleißheim, hier haben wir Stau. Auf der A96 Lindau Richtung München zwischen Freiham Süd und Gräfelfing, hier ein Unfall. Auf der A99 München Nord Richtung München Südwest zwischen Fröttmanning Nord und Ludwigsfeld, hier haben wir eine Tunnelsperrung, derzeit dort 8 Kilometer Stau. Auf der A99 München Südwest Richtung München Nord zwischen Dreieck München Südwest und Freiham Mitte 1 Kilometer Stau. Auf der B471 Garching Richtung Fürstenfeldbruck bei Oberschleißheim 2 Kilometer Stau, auf der B471 in der Gegenrichtung. Da haben wir dann zwischen Dachau Mitte und Dachau West Stau. Und dann auf dem mittleren Ring zwischen Spiridon-Luis-Ring und Dachauer Straße 1 Kilometer Stau. Und Dachau Richtung Freising, das ist die Startstraße 2339. Hier haben wir eine Fahrbahnsperrung zwischen Freisinger Straße und Dachauer Straße wegen einer ungesicherten Unfallstelle. Dort besondere Vorsicht. Ich wünsche euch eine gute und sichere Fahrt.
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3: Es wird geblitzt auf der Eidenbachstraße, statt auswärts Richtung Siemensallee. Kurz nach der Siemensallee. Dann haben wir in Weißenfeld Richtung Feldkirchen auf der Hauptstraße, dann Würmtalstraße statt auswärts nach dem Friedhof, hier mit Laserpistole und Sofortkasse. Dann haben wir in der Ortsdurchfahrt Dürnhaar bei Aing auf der Höhenkirchner Straße einen Blitzeranhänger, in Gilching auf der Westlinger Straße, in der Ortsdurchfahrt Kempfenhausen Richtung Berg und in Trudering auf der Gartenstadtstraße. Für weitere Blitzer wählt gern die 723-2000.
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3: Heute steht Regen und Gewitter auf dem Programm. Morgen kommt noch böiger Wind hinzu. Die Temperatur hier bei uns 12 Grad in München, Thalkirchen, und die Zeit, es ist jetzt 13:17 Uhr.

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1: In Eching gab es einen Unfall mit einem 19-Jährigen, der wohl in einem Transporter saß und aus dem Fenster geschleudert worden ist. Mehr dazu gleich.
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1: Nickelback mit If Everyone Cared. 13.27 Uhr, die Zeit. Ihr hört die Lokalwelle. Hier kommt meine nächste Regionalmeldung. Ein 19-Jähriger ist bei einem Unfall aus dem Fenster eines Transporters geschleudert worden. Das Fahrzeug habe sich überschlagen, so die Polizei. Der 19-jährige Fahrer und dessen Vater, der ebenfalls im Auto saß, seien schwer verletzt worden. Der 19-jährige hatte demnach auf Höhe Eching im Kreis Freising auf dem Autobahnzubringer der A9 in Richtung München einen Lastwagen überholt. Nach Angaben der Polizei verlor er vermutlich wegen überhöhter Geschwindigkeit und geringer Profiltiefe der Reifen die Kontrolle über sein Fahrzeug und kam in Schleudern. Die beiden Verletzten seien mit Verdacht auf ein Schädelhirntrauma in Krankenhäuser gekommen, teilte die Polizei mit. Der Sohn und sein Vater seien bei diesem Unfall nicht angeschnallt gewesen. Geblitzt wird auf der Eidenbachstraße statt auswärts kurz nach der Siemensallee. Für weitere Blitzer wählt die 723 2000. Weiter geht's mit America.

0: 13.42 Uhr die Zeit. Hier der Blick auf Bayernstraßen. Hier ist der Radio Today Verkehrsdienst und der meldet auf der A92 Richtung Deckendorf zwischen Dreieckfeld-Mochingen und Oberschleißheim ein Unfall. Dann die Gegenrichtung zwischen Unterschleißheim und Dreieckfeld-Mochingen 3 Kilometer Stau. Dann haben wir auf der A96 Lindau Richtung München zwischen Freiham Süd und Gräfelfing ein Unfall. Auf der A99 zwischen Fröttmanning Nord und Tunnel Allach 9 Kilometer Stau. In der Gegenrichtung zwischen Haar und Vaterstetten Ost zwischen Freiham Mitte und Tunnel Aubing ebenfalls Stau. Auf der B471 zwischen Dachau Mitte und Dachau Süd in der Richtung Fürstenfeldbruck 3 Kilometer Stau. Dann die Gegenrichtung zwischen Oberschleißheim und Badersfeld 4 Kilometer Stau. Und die Fahrbahnsperrung ist immer noch aktiv wegen einem Unfall und einer ungesicherten Unfallstelle auf der Startstraße 2339 Dachau Richtung Freising. Auf dem Mittleren Ring Stau zwischen Spiridon-Luisring und Dachauer Straße. Ich wünsche euch eine gute und sichere Fahrt. Geblitzt wird auf der Eidenbachstraße stadtauswärts kurz nach der Siemensallee, dann Weißenfeld Richtung Feldkirchen auf der Hauptstraße, dann auf der Würmtalstraße stadtauswärts nach dem Friedhof, dann folgen ein paar Anhänger in der Ortsdurchfahrt Dürnhaar bei Aing, in Gilching auf der Wesslinger Straße, in der Ortsdurchfahrt Kempfenhausen Richtung Berg in Trudering auf der Gartenstadtstraße. Für weitere wählt die 723 2000.
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1: Der Thomas hat gerade eine Verkehrsmeldung durchgegeben, A99 Richtung Südwest. Der Tunnel ist wieder auf und auch der Aubinger Tunnel sei frei. Aber im Tunnel, und zwar Richtung Dachau, Stuttgart, da sei noch alles gesperrt.
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1: 13.54 Uhr, die Zeit. 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Ein herrenloses Board für Stand-Up-Paddling und zurückgelassene Kleidung haben eine große Suchaktion um den Tüttensee in Fachendorf im Kreis Traunstein ausgelöst. Nach Polizeiangaben waren sogar ein Hubschrauber und ein Hundeführer an der Suche beteiligt. Demnach machten Spaziergänger die Polizei auf dieses Board aufmerksam. Am Nordufer fanden die Beamten dann die zurückgelassene Kleidung. Da ein Unfall nicht ausgeschlossen werden konnte, durchsuchten zahlreiche Einsatzkräfte das Gebiet. Schließlich konnte die Polizei den Besitzer finden. Sein Board hatte sich vermutlich eigenständig gelöst und war auf den See hinausgetrieben. Die Suche sei beendet worden, da keine weiteren Hinweise gefunden worden seien, hieß es von der Polizei. Und ob diese den Besitzer nackt antrafen, weil er ja seine Kleidung am Strand liegen hat lassen, ist nicht bekannt. Und hier noch ein Blitzer, und zwar Eidenbachstraße stadtauswärts, kurz nach der Siemensallee. Für weitere wählt gern die 723-2000. Und jetzt geht's weiter mit den Classics of the Future.
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2: Es ist jetzt 14.02 Uhr, schön, dass ihr dabei seid. Ihr hört jetzt die zweite Stunde der Lokalwelle am Mikrofon für euch, der Pfau. Und der Olli hat gerade angerufen, er meldet einen Blitzer Anhänger auf der Neurieder Straße Richtung Neuried, kurz vor dem Park and Ride. Danke, Olli.
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1: Ich bin Joshua Heise. Bei einem Zusammenstoß von zwei Bussen sind laut Polizei in Oberbayern mehrere Menschen verletzt worden. Ein Reisebus mit Schulkindern sei bei Hebertshausen im Landkreis Dachau mit einem Linienbus kollidiert, teilte die Polizei mit. Die Bundesregierung geht bei ihren Reformplänen in die entscheidende Phase. Ein Treffen mit Gewerkschaften und Arbeitgebern heute soll die richtige Basis schaffen. CDU-Generalsekretär Linnemann hat bei NTV gesagt, er gehe davon aus, dass alle das richtige Lagebild hätten. Am Ende werde es aber die Politik sein, die die Entscheidungen zu tragen habe.
2: Die Gewerkschaften werden nicht jubeln, auch bei vielen Themen die Arbeitgeberverbände nicht. Wir sind in der Verantwortung. Aber die Sozialpartnerschaft ist ein hohes Gut in Deutschland. Und dass wir nicht nur im Gespräch sind, sondern versuchen auch einen Pfad zusammen zu beschreiben, glaube ich, halte ich für wichtig.
1: Die Wirtschaft müsse wieder ins Laufen kommen, so Linnemann. Über 19 Millionen Rentnerinnen und Rentner. So viele gab es noch nie in Deutschland. Das berichtet die Rheinische Post. Umgerechnet bedeutet das Ausgaben von etwa 300 Milliarden Euro. Laut dem Bericht geht fast jeder Dritte vorzeitig in Rente und bekommt dafür lieber weniger Geld. Thüringens Ministerpräsident Vogt steht in der Kritik, und zwar wegen der Nutzung von künstlicher Intelligenz. Das Portal Frag den Staat hat berichtet, dass einige Reden und Texte von Vogt mit Hilfe von KI erstellt worden sein sollen. Darunter ist wohl auch eine Rede zum Holocaust-Gedenktag 2025. Die Thüringer Linke erklärte, Vogt verstoße gegen die Dienstanweisung seines Digitalministeriums, wonach auf KI-Gebrauch hingewiesen werden müsste. Der Fußball ist unpolitisch, heißt es immer. Nur oft stimmt das nicht. Kurz vor dem WM-Start hat der Iran mit einem Spielabbruch gedroht, wenn es bei Auftritten des Teams in den Stadien zu Protesten gegen die islamische Führung kommen sollte. Der iranische Fußballverband habe die FIFA zudem mehrfach aufgefordert, sicherzustellen, dass iranische Zuschauer ausschließlich die offizielle Flagge der Islamischen Republik ins Stadion bringen dürfen und nicht die alte persische Flagge.
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3: Der Radio Today Verkehrsdienst meldet auf der A92 Richtung Deckendorf zwischen Dreieck Feldmoching und Oberschleißheim hier einen Unfall. Dann in der Gegenrichtung zwischen Unterschleißheim und Oberschleißheim 3 Kilometer Stau. Auf der A96 Lindau Richtung München zwischen Freiham Süd und Gräfelfing hier ein Unfall mit einem LKW. Auf der A99 München Süd Richtung München Nord zwischen Hohenbrunn und Haar 2 Kilometer Stau. In der Gegenrichtung zwischen Fröttmanning Nord und Tunnel Allach 11 Kilometer Stau. Auf der B471 Oberschleißheim Richtung Fürstenfeldbruck zwischen Dachau-Mitte und Dachau-West 2 Kilometer Stau. In der Gegenrichtung zwischen Oberschleißheim oder bei Oberschleißheim haben wir 3 Kilometer Stau. Die Startstraße 2339 ist immer noch zwischen Freisinger Straße und Dachauer Straße wegen einem Unfall gesperrt. Und der mittlere Ring, naja, der ist feierabendtypisch wieder mal dicht. Na toll, ich wünsche euch eine gute Fahrt.
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3: Der Hardy hat uns einen neuen Blitzer gemeldet. Danke dir, Hardy, auf der von K-Straße statt einwärts nach der Unterführung, der Klassiker. Dann wird geblitzt auf der Eidenbachstraße statt auswärts kurz nach der Siemensallee. Wir haben einen Blitzer an der Würmtalstraße statt auswärts nach dem Friedhof, hier mit Laserpistole und Sofortkasse. Es folgen ein paar Anhänger auf der Neurieder Straße Richtung Neuried, kurz vor dem Park and Ride, in der Ortsdurchfahrt Dörnhaar bei Aying auf der Höhenkirchner Straße, dann in Gilching auf der Wesslinger Straße beidseitig in der Ortsdurchfahrt Kempfenhausen Richtung Berg, in Trudering auf der Gartenstadtstraße. Für weitere Blitzer wählt die 723-2000.
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3: Heute steht Regen und Gewitter auf dem Programm. Morgen kommt noch böiger Wind hinzu. Die Temperatur hier bei uns in Münchentalkirchen 12 Grad. Die Zeit, es ist jetzt 14.19 Uhr. Und jetzt geht's weiter mit der SOS-Band.

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1: In Würzburg hat es auf einer Baustelle einen tödlichen Unfall gegeben. Genauere Einzelheiten dazu gleich hier in meiner nächsten Regionalmeldung der Lokalwelle.
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1: 14.30 Uhr die Zeit. Ihr hört die Lokalwelle auf Radio Today. Ein Arbeiter ist in Würzburg bis zur Brust verschüttet und dabei tödlich verletzt worden. Zuvor war auf einer Baustelle in der Innenstadt ein Schacht mit einem Bagger ausgehoben worden. Der 59-Jährige stieg nach Polizeiangaben anschließend mit einer Messlatte hinein, um die Tiefe zu messen. Dabei löste sich ein Teil des Schutthaufens. Der Arbeiter wurde bei diesem Vorfall am Dienstag bis zur Brust verschüttet und daraufhin bewusstlos. Kollegen bargen ihn. Er starb noch im Krankenhaus. Die Kriminalpolizei ermittelt jetzt. Zudem wird geprüft, ob alle Bauvorschriften eingehalten wurden. Und hier der neueste Blitzer vom Hardy. Nochmal danke dafür. Auf der von Karstraße wird geblitzt, statt einwärts nach der Unterführung. Für weitere Blitzer wählt die 723 2000.

0: 14.38 Uhr die Zeit. Hier ist der Blick auf Bayernstraßen. Hier ist der Radio Today Verkehrsdienst. Und der meldet natürlich den mittleren Ring. Der ist kuschelig gefüllt. Zum Feierabend hin völlig normal. Und auf der A9 haben wir immer noch, auf der A99 haben wir immer noch erheblichen Stau. Und zwar Richtung A99 beim Allacher bzw. beim Tunnel. Ich wünsche euch weiterhin eine gute Fahrt. Und hier die Blitzer auf der von Karstraße, statt einwärts nach der Unterführung, dann auf der Eidenbachstraße, statt auswärts kurz nach der Siemensallee. Wir haben einen Blitzeranhänger auf der Neurieder Straße Richtung Neuried, kurz vor dem Park and Ride in der Ortsdurchfahrt Dürnhaar bei Aing. Dann in Gilching auf der Westlinger Straße in der Ortsdurchfahrt Kempfenhausen Richtung Berg und in Trudering auf der Gartenstadtstraße. Dieser Blitzeranhänger, der ist hartnäckig. Für weitere Blitzer, die ihr entdeckt habt oder auch abmelden wollt, weil ihr vorbeigefahren seid und da steht keiner mehr, ruft hier gerne an im Studio. Die Nummer kennt ihr, ich sage sie trotzdem, 723 2000. Weiter geht's jetzt mit Mark Bolan.
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1: Zollbeamte haben bei einer Autokontrolle auf der A3 mehr als 10 Kilogramm Kokain entdeckt. Mehr dazu gleich.
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1: 14.46 Uhr die Zeit. Ihr hört die Lokalwelle auf Radio Today. Zollbeamte haben bei einer Autokontrolle auf der A3 nahe dem unterfränkischen Kitzingen mehr als 10 Kilo Kokain und etwa 44,5 Liter eines mutmaßlichen Amphetamingemischs entdeckt. Der Fahrer hatte zudem einen Schlagstock, 3 Mobiltelefone sowie 900 Euro Bargeld dabei, wie das Hauptzollamt Schweinfurt mitteilte. Die Streife hatte den Mann demnach am vergangenen Freitag in Fahrtrichtung Nürnberg kontrolliert. Der 51-Jährige habe angegeben, aus den Niederlanden nach Tschechien unterwegs zu sein. Da ein an den Händen des Fahrers durchgeführter Drogentest positiv gewesen sei, hätten die Zöllner das Auto kontrolliert. Der Verdächtige kam am Tag darauf in Untersuchungshaft. Da hatten die Beamten ein gutes Näschen. Und hier noch ein Blitzerchen, und zwar auf der von Karstraße stadteinwärts nach der Unterführung. Für weitere Blitzer wählt die 723 2000.
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2: 15.02 Uhr, die Zeit, wir kommen die dritte und letzte Stunde der Lokalwelle. Schön, dass ihr dabei seid. Am Mikrofon für euch Stefan Pfau, der Pfau und das aus München-Thalkirchen auf Radio.
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1: Ich bin Joshua Heise. Im Landkreis Dachau in Oberbayern sind ein Reisebus mit Schulkindern und ein Linienbus zusammengestoßen. Nach Polizeiangaben ereignete sich das Unglück auf einer Staatsstraße zwischen Hebertshausen und Heimhausen. Mehrere Kinder sollen mittel- bis schwer verletzt worden sein. Vor Ort seien umfangreiche Rettungs- und Bergungsmaßnahmen im Gange, hieß es weiter. Damit möglichst jede Wohnung Glasfaser bekommt, hat das Bundeskabinett eine Reform des Telekommunikationsgesetzes beschlossen. Internetanbieter sollen künftig das Recht haben, Glasfaserkabel auch innerhalb von Gebäuden zu verlegen, wenn vor dem Haus bereits ein Anschluss liegt. Bundestag und Bundesrat müssen noch zustimmen. BAföG und Elterngeld kürzen. Das sind nur zwei der Vorschläge, die diskutiert werden, um die sozialen Sicherungssysteme zu reformieren. Die Junge Union warnte gegenüber der ARD davor, dass Jüngere stärker von den Sparmaßnahmen betroffen wären als Ältere. Denn gleichzeitig sollen die Renten um 4% steigen. In Ausbildung dürfe nicht weniger investiert werden, hieß es weiter. Viele Kinder zocken täglich oder zumindest mehrmals die Woche am Tablet oder der Konsole. Doch wie viele Eltern wissen eigentlich, was ihr Nachwuchs da spielt? Eine Umfrage des Kinderhilfswerks gibt Antworten. Ronny Tucher berichtet.
2: Befragt wurden nicht etwa die Eltern, sondern die Kinder und Jugendlichen. Und bei den 10- bis 17-Jährigen hat nur die Hälfte den Eindruck, dass sich ihre Eltern angemessen dafür interessieren, was sie regelmäßig spielen. 21% dagegen sagen, meine Eltern interessieren sich zu wenig dafür. Und 16% wiederum finden, die Neugier ihrer Eltern sei zu groß.
1: Er gilt als eines der größten Talente im deutschen Profifußball. Mittelfeldspieler Kenneth Eichhorn wechselt zur kommenden Saison von Zweitligist Hertha BSC Berlin nach Leverkusen. Die Werkself aktiviert dafür eine Ausstiegsklausel in Höhe von 8 bis 9 Millionen Euro. Wie Sky berichtet, unterschreibt der 16-Jährige einen Vertrag bis 2031. Auch Vereine wie der FC Bayern oder Liverpool hatten sich um Eichhorn bemüht.
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3: Der Radio Today Verkehrsdienst meldet auf der A96 Lindau Richtung München zwischen Freiham Süd und Greifelfingern Unfall. A99 zwischen Ottobrunn und Haar haben wir Stau zwischen Fröttmanning Nord und Tunnel Allach. Erheblichen Stau zwischen Dreieck München Südwest und Germering Nord staut es sich dann auf der B471 Garching Richtung Fürstenfeldbruck zwischen Oberschleißheim und Badersfeld. Dann haben wir immer noch die Fahrbahnsperrung zwischen Freisinger Straße und Dachauer Straße auf der Stadtstraße 2339. Naja, und der mittlere Ring, der ist auch noch gut gefüllt, wie die Gläser am Wochenende auch. Ich wünsche euch eine gute Fahrt.
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3: Geblitzt wird auf der Albert-Roßhaupter-Straße stadteinwärts in der 30er-Zone und zwar mit Laserpistole. Danke, Ingo. Auf der Von-Kahr-Straße stadteinwärts nach der Unterführung wurde nochmal bestätigt vom Flak. Danke dir dafür. Auf der Eidenbach-Straße wird geblitzt stadtauswärts kurz nach der Siemens-Allee. Dann haben wir ein paar Anhänger auf der Neurieder-Straße Richtung Neuried kurz vor dem Park and Ride. In der Ortsdurchfahrt Dürnhaar bei Aing auf der Höhenkirchner-Straße in Gilching. Auf der Wesslinger-Straße in der 30er-Zone beidseitig in der Ortsdurchfahrt Durchfahrt Kempfenhausen Richtung Berg, in Trudering auf der Gartenstadtstraße. Für weitere Blitzerwelt gern die 723-2000.
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3: Heute sind Regen- und Gewitterschauer möglich. Morgen kommt noch böiger Wind hinzu. Die Temperatur hier gemessen in München, Thalkirchen 13 Grad. Die Zeit, es ist jetzt 15:16 Uhr.

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1: Bei der Nürnberger U-Bahn kommt es wegen eines Feuerwehreinsatzes an einer Haltestelle zu Einschränkungen. Mehr dazu gleich hier in meiner nächsten Meldung.
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1: 15.25 Uhr, die Zeit. Ihr hört die Lokalwelle auf Radio Today. Bei der Nürnberger U-Bahn kam es oder kommt es noch wegen eines Feuerwehreinsatzes an einer Haltestelle zu Einschränkungen. Die U3 fährt deshalb nicht zwischen Großreuth und Hauptbahnhof, wie die Nürnberger Verkehrsaktiengesellschaft mitteilte. Fahrgäste müssen stattdessen auf Ersatzbusse umsteigen. Nach einem Bericht der Nürnberger Nachrichten ist die Feuerwehr mit zahlreichen Kräften im Einsatz. Demnach stieg am Morgen Rauch aus einem Tunnel an der U-Bahn-Haltestelle Sündersbühl auf. Ein Elektroteil in einem Schaltschrank der U-Bahn im Bereich der Haltestelle habe gekokelt. Daraufhin schlug die Brandanmeldeanlage Alarm. Das zitierte die Zeitung. Ein Feuerwehrsprecher bestätigte den Einsatz auf Nachfrage, konnte zunächst aber keine Details nennen. Und Gilbert Zwirt, der neueste Blitzer auf der Albert-Ross-Haupter-Straße, statt einwärts in der 30er-Zone, hier mit Laserpistole. Für weitere Blitzer wählt gern die 723-2000.

0: 15.38 Uhr, die Zeit, hier ist der Radio Today Verkehrsdienst und der meldet auf der A96 Lindau Richtung München zwischen Wörzi und Oberpfaffenhofen, zwischen Freiham Süd und Gräfelfing haben wir einen Unfall. Auf der A99 München Südwest Richtung München Nord zwischen Dreieck München Südwest und Germering Nord, hier haben wir Stau. Zwischen Neuherberg und Tunnel Allach 9 Kilometer Stau, zwischen Kreuz München Nord und Aschheim-Ismaning 3 Kilometer Stau. Auf der B471 Garching Richtung Fürstenfeldbruck zwischen Oberschleißheim und Bader 4 Kilometer Stau. Auf der Startstraße 2339 Dachau Richtung Freising zwischen Freisinger Straße und Dachauer Straße eine Fahrbahnsperrung wegen einem Unfall. Und auf dem Mittleren Ring, da ist es auch kuschelig. Ich wünsche euch eine gute Fahrt. Der Blitz wird auf der Albert-Roßhaupter Straße statt einwärts in der 30er-Zone auf der von K-Straße statt einwärts nach der Unterführung. Auf der Eidenbachstraße statt auswärts kurz nach der Siemensallee. Dann folgen ein paar Anhänger auf der Neurieder Straße Richtung Neuried. Und zwar kurz vor dem Park and Ride, dann in der Ortsdurchfahrt Dürnhaar bei Aying, dann in Gilching auf der Wesslinger Straße, beidseitig in der Ortsdurchfahrt Kempfenhausen bei Berg, Trudering. In Trudering auf der Gartenstadtstraße. Für weitere Blitzer, die ihr melden oder abmelden wollt, wählt gern hier die 723 2000. Und jetzt geht's weiter mit Bryan Adams.
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1: Knapp 100.000 Euro Bargeld hat die Polizei bei einer Kontrolle auf der A72 im Landkreis Hof sichergestellt. Wo genau, das erfahrt ihr gleich hier in meiner letzten Meldung der Lokalwelle.
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1: 15.48 Uhr die Zeit. Ihr hört die Lokalwelle auf Radio Today. Hier kommt meine letzte Meldung. Knapp 100.000 Euro Bargeld hat die Polizei bei einer Kontrolle auf der A72 bei Trogen sichergestellt. Wie die Polizei mitteilte, waren die Geldbündel in einem Fahrzeug im Bereich der Rücksitzbank versteckt. Der 49 Jahre alte Fahrer habe bei der Kontrolle am gestrigen Abend widersprüchliche Angaben gemacht und nicht nachweisen können, woher das Geld komme. Sowohl das Bargeld als auch der Wagen des Mannes seien deswegen beschlagnahmt worden, so die Polizei. Die Ermittlungen wegen des Verdachts der Geldwäsche laufen. Und ob auch ein Weichspüler im Waschgang verwendet wurde, das ist natürlich nicht bekannt. Aber der Blitzer auf der Von-Kahr-Straße statt einwärts nach der Unterführung. Und für weitere Blitzer wählt gern die 723-2000. Ich wünsche euch noch einen hervorragenden, erfolgreichen Mittwochnachmittag in den Abend hinein. Jetzt geht's weiter mit der Quicktime. Sabine Finke, viel Spaß dabei. Ein Ciao vom V. Habe die Ehre. Aloha, Baba und Servus.
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2: 16 Uhr und eine Minute. Sie hören Radio Today, die Quick Times, die Mittwochsausgabe. Dankeschön an den Gerd. Ein neuer Flitzerblitzer, Pippinger Straße Richtung Allach. Ein grauer Caddy in der Tempo-30-Zone. Ich bin Sabine Finke. Hallo und Servus zusammen.
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1: Ich bin Joshua Heise. Bei einem Zusammenstoß von zwei Bussen sind im Landkreis Dachau mehrere Menschen verletzt worden. Ein Reisebus mit Schulkindern sei bei Hebertshausen mit einem Linienbus kollidiert, teilte die Polizei mit. Fabian Schaffer berichtet.
2: Nach ersten Erkenntnissen geht die Polizei von mehreren mittel- bis schwer verletzten Kindern aus. Die Bild berichtet von mindestens 20 Verletzten. Ein Kind wurde demnach von Rettungskräften reanimiert. Der Unfall passierte den Angaben zufolge am Mittag auf einer Staatsstraße zwischen Hebertshausen und Heimhausen. Die Polizei hat die Ermittlungen zur Ursache des Unfalls aufgenommen.
1: Keine Lust auf Trikots, Flaggen oder andere Fanartikel. Nicht einmal jeder fünfte Deutsche will für die Fußball-WM, die morgen in Mexiko beginnt, Fanartikel kaufen. Das hat eine Umfrage des Nürnberg-Instituts für Marktentscheidungen ergeben. Auch neue technische Geräte wie Fernseher oder Beamer wollen sich nur 10% der Befragten neu anschaffen. Der Konsumrausch durch die Fußball-WM bleibt also vorerst aus. Im Freistaat leben laut Mikrozensus 2025 rund 3,5 Millionen Menschen mit Migrationshintergrund. Das heißt, rund jeder Vierte in Bayern ist entweder selbst eingewandert oder Kind von eingewanderten Eltern. Von den selbst eingewanderten Menschen kam jeder Zweite nach dem Jahr 2010 nach Deutschland. Die meisten Einwanderer stammen aus Europa und sind zum Arbeiten hergezogen. US-Präsident Trump hat dem Iran erneut gedroht. Teheran habe zu lange gebraucht, einen Deal auszuhandeln und müsse jetzt die Konsequenzen tragen, schrieb Trump auf seinem Online-Sprachrohr. Zeitgleich erklärte er Irans Militär für weitgehend besiegt. Die USA und der Iran hatten sich in der vergangenen Nacht trotz Waffenruhe und laufenden Verhandlungen erneut gegenseitig angegriffen. Harpe for President. Eine Online-Petition zur Nominierung des Komikers Harpe Kerkeling zum Bundespräsidenten hat schon 20.000 Unterschriften gesammelt. Der Aufruf auf der Plattform Campact richtet sich an die Fraktionsführungen von Union, SPD, Grünen und Linken. Begründet wird er unter anderem mit Kerkelings Rede beim Gedenkakt zur Befreiung des KZ Buchenwald im April. Bundespräsident Steinmeier gibt sein Amt nächstes Jahr ab.
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3: Der Radio Today Verkehrsdienst meldet, die A92 Deggendorf Richtung München. Zwischen Unterschleißheim und Oberschleißheim hat sich ein Stau gebildet. Ebenso auf der A99 München Nord Richtung München Süd. Und zwar in Höhe Kreuz München Nord 3 Kilometer. Dann die A99, der Autobahnring München Südwest Richtung München Nord. Zwischen dem Dreieck München Südwest und Freiham Mitte 1 Kilometer Stau. In der Gegenrichtung zwischen Neuherberg und dem Tunnel Allach sind es 9 Kilometer. Sie stehen aber auch auf der B2 München Richtung Augsburg zwischen Donnersberger Brücke und Fürstenrieder Straße, B13 München Richtung Ingolstadt zwischen Kreuzhof und Innhauser Moos, B13 Giesing Richtung Chiemgauer Straße, Stau zwischen der Peter-Aunzinger Straße und dem Mittleren Ring, B304 München Richtung Dachau, Stau zwischen Georg-Brauchle-Ring und Moosacher Straße sowie zwischen Landshuter Allee und Hanauer Straße, B471 Garching Richtung Fürstenfeldbruck, 4 Kilometer Stau zwischen Oberschleißheim und Badersfeld, B471 Oberschleißheim in Fahrtrichtung Hahn, noch einmal 3 Kilometer Stau zwischen Garching und Ismaning. Dann erhöhte Vorsicht, Staatsstraße 2339 Dachau Richtung Freising. Zwischen der Freisinger und der Dachauer Straße derzeit eine Sperrung. Aufgrund ein schwerer Unfall. Ortskundige Autofahrer werden gebeten, das Gebiet weiträumig zu umfahren. Und am Mittleren Ring ebenfalls Stau. Sachranger und Schwanseestraße, Innsbrucker Ringtunnel und Kirchseehorner Straße, Ungerer Straße und Schwabing, Steinsee und Schlüsselbergstraße sowie zwischen Sendling Süd und der Tübinger Straße. Ich wünsche eine gute und sichere Fahrt.
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3: Es wird geblitzt in München. Pippinger Straße in Fahrtrichtung Allach. Ein grauer Caddy in der Tempo 30 Zone. Danke nochmal an den Gerd. Der Blitzer war neu. Weiter mit dem Angebot. Die Albert-Rosshaupter Straße stadteinwärts. Tempo 30 dort ebenfalls Laserpistole. Dann die von Kahr Straße stadteinwärts nach der Unterführung. Und dann gibt's noch Blitzanhänger in Trudering Gartenstadtstraße. Ortsdurchfahrt Kempfenhausen Richtung Berg. Geching-Wesslinger Straße Tempo 30 beidseitig. Ortsdurchfahrt Dürnherr Höhenkirchener Straße. Sowie die Neurieder Straße in Fahrtrichtung kurz vor dem Park and Ride dort. 723 2000 089 davor und dann die 723 2000 wählen für die Flitzerblitzer dieser Stadt.
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3: Wolken, Regen und Gewitter begleiten uns durch den Nachmittag. Die Temperaturen liegen in den Alpentälern um die 10, am Untermain sogar bei 18 Grad. Am Abend zieht sich der Dauerregen dann in die Alpenregion zurück. Trotzdem kann es natürlich auch bei uns noch den ein oder anderen Schauer und das ein oder andere Gewitter geben. In der Nacht kühlt es ab auf 9 bis 4 Grad. Morgen am Donnerstag dann ein Wettermix aus Sonnenschein und Wolken. Regenschauer und Gewitter werden ebenfalls mit dabei sein. Das Ganze dann bei 13 bis 19 Grad. Apropos 13 Grad, die messen wir auch hier in München-Thalkirchen vor unserem Studiofenster. Und zum Abschluss ein Blick auf die Uhr. 16 Uhr und 20 Minuten.

0: Gleich gibt es hier den nächsten Klassiker im Programm von Today, von Radio Today, nämlich die Open Line. Das ist der interaktive Flohmarkt.
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0: 16 Uhr und 29 Minuten wurde es gerade eben mit Musik von Dinoro und Gigi D'Agostino. Jetzt für Sie die Open Line, der interaktive Flohmarkt. 723 2000, die Studiotelefonnummer.
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0: Kaufen, verkaufen, tauschen, suchen, grüßen, daten und natürlich auch verschenken. All das ist die Open Line, der interaktive Flohmarkt. Und jetzt wieder 3 Minuten Zeit für Ihre privaten Kleinanzeigen. Noch einmal die Studiotelefonnummer, die 723 2000. Immer dreimal werktags im Programm. Hier die Open Line. In der Morgenwelle um 7.30 Uhr, in der Quick Times am frühen Nachmittag um 16.30 Uhr und noch einmal am frühen Abend ebenfalls in der Rush-Hour-Sendung um 19.30 Uhr. Und auf diese Ausgabe des interaktiven Flohmarktes verweise ich schon einmal. Wir machen weiter mit Musik, mit den besten Classics aller Zeiten. Hier sind Mark Bolan and T-Rex.

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1: 16:40 wurde es gerade eben mit Musik von Prinz angekündigt. Bowlen and T-Rex. Und gleich geht es mit den Hartschwestern weiter. Aber zunächst schauen wir auf die Straßen in und um München. Der Radio Today Verkehrsdienst meldet, die A99 Autobahnring München Nord Richtung München Süd in Höhe Kreuz München Nord 3 Kilometer Stau. A99 Nord Richtung Südwest zwischen Neuherberg und dem Tunnel Allach 9 Kilometer Stau. Erhöhte Vorsicht auch auf der B471 Garching Richtung Fürstenfeldbruck zwischen Oberschleißheim und Badersfeld 4 Kilometer Stau. Oberschleißheim Richtung Haar zwischen Garching und Ismaning sind es 3 Kilometer. Startstraße 2339, ein schwerer Unfall. Dachau Richtung Freising zwischen Freisinger und Dachauer Straße ist derzeit gesperrt. Ortskundige Autofahrer werden gebeten, das Gebiet weiträumig zu umfahren. Und auch noch in weiten Teilen des Mittleren Rings der Feierabendverkehr. Ich wünsche eine gute und sichere Fahrt. Die Flitzerblitzer, Pippinger Straße, Tempo 30, grauer Caddy in Fahrtrichtung Allach, danke Gerd. Von K-Straße statt einwärts nach der Unterführung, Albert-Rosshaupter Straße statt einwärts Tempo 30 und Laserpistole. Dann gibt es noch Blitzanhänger auf der Neurieder Straße Richtung Neuried, kurz vor der Park-and-Ride-Anlage. Ortsdurchfahrt Dürnhaar, Höhenkirchner Straße, Gilching, Wesslinger Straße, Tempo 30 beidseitig, Ortsdurchfahrt Kempfenhausen Richtung Berg und Trudering die Gartenstadtstraße. Blitzer entdeckt, eingecheckt, 723-2000, wählen 089-723-2000. Ich bin Sabine Finke. Schön, dass Sie mit dabei sind.
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1: 11 Fahrzeuge in einer Nacht stehen plötzlich in Bernburg in Flammen. Mit einem Spürhund stellt die Polizei später einen 20-Jährigen. Warum nun wegen Brandstiftung gegen ihn ermittelt wird, das erfahren Sie bei mir gleich.
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0: In Bernburg haben in der Nacht zusammen 11 Fahrzeuge in Flammen gestanden. Die Polizei ermittelt gegen einen 20 Jahre alten Mann wegen Brandstiftung, wie das Polizeirevier Salzlandkreis in Bernburg mitteilte. Demnach wurde der Behörde gegen 1 Uhr morgens ein Brand mehrerer Kraftfahrzeuge in der Walterstraße gemeldet. Als die Einsatzkräfte dort eintrafen, standen 9 Fahrzeuge in Flammen. Die Feuerwehr brachte den Brand zum Glück unter Kontrolle. Etwa eine Stunde später wurde allerdings dann schon ein weiterer Brand gemeldet, bei dem demnach 2 Autos brannten. Auch dort löschte die Feuerwehr. Durch die Flammen wurden Fassaden von 2 Wohnhäusern beschädigt. Erste Ermittlungen erhärteten den Verdacht der vorsätzlichen Brandstiftung. Durch den Einsatz eines Fährtenhundes wurde der Tatverdächtige schließlich ermittelt. Der 20-Jährige hat sich den Angaben zufolge bislang nicht zu den Vorwürfen geäußert. Bei einer Wohnungsdurchsuchung wurden aber verschiedene Beweismittel gesichert, die den Tatverdacht untermauern, so die Polizei. Die Ermittler suchen weiterhin nach Zeugen und möglichen Aufnahmen von Videoüberwachungskameras aus dem Bereich der beiden Tatorte. Der Blick auf die Uhr, 16:55. Der Blick auf die Liste der Flitzerblitzer. Ja, da ist noch Luft nach oben. Wenn Sie also unterwegs sind und einen Blitzer sehen, nicht schüchtern sein, ran ans Telefon. 723 2000 wählen 089 723 2000.
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2: 17 Uhr und 2 Minuten. Sie hören Radio Today, die Quick Times, die Mittwochsausgabe. Danke Nikolaus. Ein neuer Flitzerblitzer Neufahren. A92 Übergang auf die A9. In der Tempo 60 Zone wartet ein brauner Caddy auf Sie. Ich bin Sabine Finke. Hallo und Servus zusammen.
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1: Ich bin Joshua Heise. Bei einem Busunfall in Oberbayern sind mehrere Menschen zum Teil schwer verletzt worden, darunter auch Schulkinder. Zur genauen Zahl der Verletzten sowie deren Gesundheitszustand wollte die Polizei keine Angaben machen. Zuvor waren ein Reise- und ein Linienbus bei Hebertshausen im Landkreis Dachau zusammengestoßen. Mehrere Hubschrauber und rund 15 Rettungswagen waren im Einsatz. Heute Abend trifft sich die schwarz-rote Koalition mit Arbeitgebern und Gewerkschaften, um über Reformen zu sprechen. Die Linke rät den Gewerkschaften im Voraus, sich gegen Einschnitte ins soziale Netz und bei Arbeitnehmerrechten zu stellen. Parteichefin Schwertner sagte an die Bundesregierung gerichtet, wer jetzt Strukturreformen verspreche, müsse dafür sorgen, dass das Leben bezahlbarer und die Arbeit sicherer werde. Das Bundeskabinett hat eine neue Strategie für die Luftfahrt beschlossen. Das Ziel: Deutschland soll innerhalb der nächsten 15 Jahre zur führenden Luftfahrtnation werden. Die Industrie fordert dazu konkrete Maßnahmen, allen voran niedrigere Steuern und weniger Bürokratie. Nach Branchenangaben haben sich die Standortkosten seit der Corona-Pandemie teils verdoppelt. Wegen der geplanten Gesundheitsreform hat die Gewerkschaft Verdi heute in 5 bayerischen Städten zu Demonstrationen aufgerufen. Die Proteste sind Teil bundesweiter Aktionen. Janina Singer berichtet.
2: Hintergrund ist das Sparpaket von Bundesgesundheitsministerin Wagen, das Freitag erstmals im Bundestag beraten wird. Symbolisch wollen dann mehrere Kliniken kurzzeitig schließen. Wagen will nächstes Jahr 20 Milliarden Euro im Gesundheitssystem einsparen. Die Kliniken kritisieren unter anderem Einschnitte beim Pflegegeld. Auch die SPD in Bayern fordert deutliche Nachbesserungen.
1: Urlaubsinseln wie Mallorca oder Kreta sind besonders anfällig für den Klimawandel und wirtschaftlich abhängig vom Tourismus. Die EU-Kommission will Europas Inseln und Küsten deshalb unterstützen, indem lokale Wirtschaften breiter aufgestellt und der Umweltschutz in den Gebieten gefördert werden. Konkrete Probleme sind etwa Wasserknappheit und Meeresverschmutzung.
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3: Der Radio Today Verkehrsdienst meldet die A8 München Richtung Stuttgart zwischen Dachau, Fürstenfeldbruck und Sulze-Moos Gefahr durch Spanngurte auf der Fahrbahn. A99 Autobahnring München Süd Richtung München Nord zwischen Hohenbrunn und Haar ein Unfall, der rechte Fahrstreifen ist gesperrt, 4 Kilometer Stau. In der Gegenrichtung ebenso zwischen Fürstenfeldbruck Nord und Kreuz München Nord 4 Kilometer. Stehen Sie. Dann haben wir die A99 Südwest Richtung Nord zwischen Dreieck München Südwest und Tunnel Aubing 2 Kilometer. In der Gegenrichtung zwischen Neuherberg und dem Tunnel Allach 9 Kilometer. B2 München Richtung Augsburg, Stau zwischen Donnersberger Brücke und Fürstenrieder Straße. B13 Giesing Richtung Chiemgau Straße. Wir stehen zwischen der Peter-Aunzinger Straße und dem Mittleren Ring. B304 München Richtung Dachau, Stau zwischen Georg-Brauchlering und Mosacher Straße sowie zwischen Landshuter Allee und Hanauer Straße. Außerdem B471 über Schleißheim Richtung Haar, zwischen Garching und Ismering 3 Kilometer Stau. Startstraße 2339 Dachau Richtung Freising, zwischen der Freisinger und der Dachauer Straße derzeit gesperrt, ein schwerer Unfall. Ortskundige Autofahrer werden gebeten, das Gebiet weiträumig zu umfahren. Am Mittleren Ring ebenfalls Stau zwischen Schlüsselbergstraße und Ramersdorf, Ungerer Straße und Schwabing, B13 Petuel-Tunnel und die Lindenstraße, B11 Plinganser Straße und Brudermüllbrücke, Auffahrt zu B304 Landshuter Allee und Dachauer Straße sowie Sendling Süd und Luise-Kieselbach-Tunnel. Ich wünsche eine stressfreie und unfallfreie Fahrt.
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3: Es wird geblitzt, Pippinger Straße in Fahrtrichtung Allach, ein grauer Caddy in der Tempo-30-Zone, danke an den Gerd. Außerdem die von Karstraße stadteinwärts nach der Unterführung und die Albert-Rosshaupter Straße stadteinwärts Tempo-30-Zone Laserpistole. Dankeschön an den Nikolaus, nochmal ebenfalls neu in Neufahrn. A92 Überfahrt auf die A9, die Tempo-60-Zone dort blitzgefährlich, weil ein brauner Caddy dort auf sie wartet. Und Blitzanhänger, soweit das Auge reicht, Trudering, Gartenstadtstraße, Ortsdurchfahrt Kempfenhausen Richtung Berg, Gilching, Wesslinger Straße, Tempo 30 beidseitig, Ortsdurchfahrt Dürnhaar auf der Höhenkirchener Straße und auf der Neurieder Straße in Fahrtrichtung Neuried, kurz vor der Park- und Reitanlage. Und wenn Sie noch einen Blitzer sehen, die 723 2000 wählen 089 723 2000.
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3: Wolkenregen und Gewitter begleiten uns durch den Nachmittag. Die Temperaturen liegen in den Alpentälern um 10, am Untermain bei 18 Grad. Am Abend zieht sich der Dauerregen in die Alpenregion zurück und nachts kühlt es auf 9 bis 4 Grad ab. Morgen dann ein Wechsel aus Sonnenschein und Wolken, aber auch Regenschauern und Gewitter. Die werden wir einfach nicht los. Hier in München, Thalkirchen, messen wir aktuell mal gerade trockene plus 13 Grad vor unserem Studiofenster. Und zum Abschluss ein Blick auf die Uhr, 17 Uhr und 22 Minuten.
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1: In einem Intercity gab es einen ungewöhnlichen Geruch. Es kam zu einer Evakuierung. Jetzt ist auch der Grund bekannt. Der Grund, warum es so komisch gerochen hat. Gleich mehr dazu.
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3: Servus, Fratner, wie geht's dir denn so?
4: Ach du, was soll ich sagen? Mein Garten macht mir Sorgen, der könnte mal wieder so richtig hergerichtet.
3: München Süd. Geschissen, Alter. Kennst du denn den Song von Uwe Scheller nicht?
4: Ein Song? Was für ein Song?
3: Na, der lacht doch gerade im Radio. Hör einmal.
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6: Servus zusammen.
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4: Nein, doch. Oh.
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Es gab einen ungewöhnlichen Geruch in einem ICE, der ja zur Evakuierung desselbigen am Bahnhof Böblingen geführt hatte. Jetzt weiß man auch, warum es so komisch gerochen hat. Es handelte sich um ein Ammoniakkonzentrat. Das ergab eine Probe von Spezialkräften, wie die Bundespolizei mitteilte. Die Flüssigkeit war in einem Mülleimer des ersten Wagens gefunden worden. Wegen eines stechenden Geruchs war ja gestern Abend ein Fernverkehrszug der Deutschen Bahn, der auf der Gäubahn von Stuttgart in Richtung Singen unterwegs war, mit 130 Reisenden am Bahnhof Böblingen evakuiert worden. Ein Fahrgast hatte den Geruch im ersten Wagen bemerkt und das Zugpersonal informiert. Zwei Menschen klagten anschließend über Atembeschwerden und wurden noch am Einsatzort medizinisch versorgt. Die Bahnsteige 4 und 5 waren für mehrere Stunden gesperrt. Die Bundespolizei ermittelt. Der Reisende bemerkte den Geruch, wie gesagt, gestern gegen 17.40 Uhr. Die Sperrung der Gleise wurde dann um 20.51 Uhr wieder aufgehoben. 17.33 Uhr, Radio Today, Quick Times, die Mittwochsausgabe. Blitzer entdeckt, bei Radio Today eingecheckt. Die Checker-Hotline wählen die 723 2000 089 davor und dann die 723 2000.

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1: 17.42 Uhr, Radio Today, die Quick Times, die Mittwochsausgabe. Zeit für den Service. Wir schauen auf die Straßen in und um München. Der Radio Today Verkehrsdienst meldet die A99 Autobahnring München Süd Richtung Nord. Zwischen Hohenbrunn und Haar ein Unfall, der rechte Fahrstreifen ist gesperrt. Nord Richtung Süd in Höhe Kreuz München Nord 4 Kilometer Stau. Im weiteren Verlauf Verkehrsbehinderungen zwischen Kreuz München Nord und Aschheim-Ismaning. Dort ein Unfall mit LKW-Beteiligung, zwei Fahrstreifen gesperrt. Südwest Richtung Süd, sie stehen zwischen Fröttmanning Nord und Kreuz München Nord und in der Gegenrichtung zwischen Neuherberg und dem Tunnel Allach auf 8 Kilometern Länge. B471 Oberschleißheim Richtung Haar zwischen Garching und Ismaning 5 Kilometer Stau. Die Startstraße 2339 Dachau Richtung Freising zwischen Freisinger und Dachauer Straße immer noch gesperrt, der schwere Unfall. Ortskundige Autofahrer werden gebeten, das Gebiet weiträumig zu umfahren und auch in weiten Teilen des mittleren Rings Zeit mitbringen. Der Feierabendverkehr. Ich wünsche eine gute und sichere Fahrt. Die Flitzerblitzer, Pippinger Straße Richtung Allach, grauer Caddy, Tempo 30, gilt auch für die Albert-Roßhaupter-Straße stadteinwärts, dort die Laserpistole. Dann noch die von Karlstraße einwärts nach der Unterführung, Neufahren, A92, Übergang auf die A9, Tempo 60, ein brauner Caddy. Und dann gibt's noch Blitzanhänger, Gartenstadtstraße in Trudering, Ortsdurchfahrt Kempfenhausen, in Gilching die Wesslinger Straße, in der Ortsdurchfahrt Dürnhaar die Hörnkirchner Straße und auf der Neurieder Straße in Fahrtrichtung Neuried, kurz vor der Park-and-Ride-Anlage. Blitzer entdeckt, eingecheckt. 723 2000 wählen.
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1: Ohne Führerschein, aber mit viel Alkohol im Blut unterwegs. Dann kam auch noch eine rote Ampel. Ob da die Fahrt einer 40-Jährigen geendet ist oder nicht, das erfahren Sie gleich bei mir.
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0: Mit mehr als 3 Promille Alkohol im Blut hat eine Frau ohne Führerschein in Weinheim, wie passend zum Thema, im Rhein-Neckar-Kreis einen Unfall gebaut. Die 40-Jährige übersah gestern laut Polizei ein an einer roten Ampel wartendes Auto und fuhr mit ihrem Wagen auf. Bei der Unfallaufnahme stellten die Beamten dann fest, dass die Frau keine gültige Fahrerlaubnis besaß. Weil sie stark verzögert auf Fragen reagierte, führte die Polizei schließlich einen Atemalkoholtest durch, der einen satten Wert von 3,06 Promille ergab. Verletzt wurde zum Glück niemand. Die 40-Jährige muss sich nun wegen Gefährdung des Straßenverkehrs und Fahrens ohne Fahrerlaubnis verantworten. Der Unfall ereignete sich, wie gesagt, gestern und das sage und schreibe um 13.30 Uhr. Ordentlich, da schon 3,06 Promille Intus zu haben. Das Ganze, wie gesagt, in Weinheim. Und wenn Sie unterwegs sind, hoffentlich ohne Wein am Steuer oder andere berauschende Mittel, was es da alles so Schönes gibt, vom Bier bis zum Gin, dann bitte die Blitzer-Hotline anwählen. Und das ist unsere Studiotelefonnummer. Sie wählen also die 723 2000 089 davor. 723 2000.
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2: 18 Uhr und 2 Minuten, wir starten in die nächste Programmstunde der Quicktimes, heute in der Mittwochsausgabe. Schön, dass Sie mit uns in der Rush-Hour unterwegs sind und den besten Classics aller Zeiten lauschen. Ich bin Sabine Finke, hallo und Servus zusammen.
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1: Ich bin Joshua Heise. Nach dem Zusammenstoß zweier Busse in Oberbayern ist ein Schulkind gestorben. Das gab der Dachauer Landrat Stefan Löwel bei einer Pressekonferenz vor Ort bekannt. Am Mittag waren ein Reisebus und ein Linienbus bei Hebertshausen aus ungeklärter Ursache zusammengestoßen. Mehrere Personen wurden dabei teils schwer verletzt. 4 Hubschrauber und 15 Notarztwagen wurden an die Unfallstelle beordert. Die schwarz-rote Koalition geht in die entscheidende Phase ihrer Reformpläne. Bei einem Spitzentreffen im Kanzleramt beraten heute Abend auch Arbeitgeber und Gewerkschaften über mögliche Veränderungen bei Arbeit, Steuern, Sozialversicherungen und Bürokratie. Zoe Tassovali berichtet.
2: Zwischen Arbeitgebern und Gewerkschaften gibt es bei vielen Themen erhebliche Meinungsunterschiede. Während Wirtschaftsverbände auf mehr Wachstum und schnellere Reformen drängen, warnen die Gewerkschaften vor Einschnitten beim Sozialstaat. Im Kanzleramt geht es deshalb zunächst einmal darum, gemeinsame Linien auszuloten. Anfang kommenden Monats will die Koalition dann die Eckpunkte für ihr großes Reformpaket festzurren.
1: In Deutschland gibt es trotz hoher Arbeitslosigkeit noch immer über 1 Million offene Stellen. Das zeigt die aktuelle Stellenerhebung des Instituts für Arbeitsmarkt und Berufsforschung. Auf 100 freie Stellen kommen demnach 264 Arbeitslose. Ein Problem: viele Jobsuchende haben keine Ausbildung, die meisten offenen Stellen verlangen das aber. Damit die Aufrüstung in der EU schneller vorangeht, sollen Genehmigungsverfahren für Verteidigungsprojekte beschleunigt werden. Vertreter des EU-Parlaments und der Mitgliedstaaten haben sich darauf geeinigt, dass eine Genehmigung künftig 102 Arbeitstage dauern darf. Sollte die zuständige Behörde vor Ablauf der Frist keine Entscheidung getroffen haben, gilt ein Antrag dann automatisch als genehmigt. Der Fußball ist unpolitisch, heißt es immer. Nur oft stimmt das nicht. Kurz vor dem WM-Start hat der Iran mit einem Spielabbruch gedroht, wenn es bei Auftritten des Teams in den Stadien zu Protesten gegen die islamische Führung kommen sollte. Der iranische Fußballverband habe die FIFA zudem mehrfach aufgefordert, sicherzustellen, dass iranische Zuschauer ausschließlich die offizielle Flagge der Islamischen Republik ins Stadion bringen dürfen und nicht die alte persische Flagge.
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3: Der Radio Today Verkehrsdienst meldet, die A9 München Richtung Nürnberg zwischen Kreuz München Nord und in Höhe Kreuz München Nord hat sich ein Stau gebildet. In der Gegenrichtung stehen sie auf 4 Kilometern Länge zwischen Kreuz München Nord und Schwabing. Wir haben die A96 Lindau Richtung München zwischen Leim und Sendling ein Stau. A99 Autobahnring München Nord Richtung München Süd in Höhe Kreuz München Nord 3 Kilometer Stau. Zwischen Kreuz München Nord und Aschheim-Ismaning im weiteren Verlauf ein Unfall mit LKW-Beteiligung, 2 Fahrstreifen blockiert. Dann haben wir Nordrichtung Südwest zwischen Neuherberg und dem Tunnel Allach 8 Kilometer Stau. Im weiteren Verlauf zwischen Kreuz München West und Lochhausen 1 Kilometer. Südwest Richtung Süd zwischen Fredmanning Nord und Kreuz München Nord Stau. Südwest Richtung Nord zwischen Dreieck München Südwest und dem Tunnel Aubing ebenfalls. Sie stehen auf der B2 Augsburg Richtung München zwischen Friedenheimer Straße und Donnersberger Brücke. Auf der B13 München Richtung Ingolstadt zwischen Maria-Probst-Straße und München. B304 München Richtung Dachau zwischen Georg-Brauchlering und Mosacher Straße sowie zwischen Landshuter Allee und Hanauer Straße. B304 Wasserburg am Innenfahrt Richtung München zwischen Vaterstetten und Haar ebenfalls Stau und zwischen der Freisinger Straße und der Else-Rosenfeld-Straße. Das ist ebenfalls auf der B304 in der Gegenrichtung. Dann die B471 Oberschleißheim in Fahrt Richtung Haar zwischen Graf Zeppelinplatz und Neufinsingen 6 Kilometer Stau. Die Staatsstraße 2339 Dachau Richtung Freising zwischen der Freisinger und Dachauer Straße nach diesem schweren Unfall dort nach wie vor gesperrt. Ortskundige Autofahrer werden gebeten, das Gebiet weiträumig zu umfahren. Und wir haben am Mittleren Ring Stau zwischen der Traunsteiner und Tegernseer Landstraße, zwischen Brudermühlbrücke und Brudermühltunnel, zwischen Innsbrucker Ringtunnel und Ottobrunner Straße, zwischen Ungerer Straße und Schwabing, zwischen Lerchenauer und Gundelindenstraße sowie zwischen Sendling Süd der A96 und Sendling. Ich wünsche eine stressfreie und gute Fahrt.
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3: Blitzgefährlich die Pippinger Straße in Fahrtrichtung Allach, grauer Caddy, Tempo 30. Von Karstraße statt einwärts nach der Unterführung, Albert-Rosshaupter Straße statt einwärts Tempo 30, Laserpistole. Dann haben wir Neufahren, A92, Überleitung auf die A9, Tempo 60, Zone brauner Caddy. Blitzanhänger, Trudering, Gartenstadtstraße, Ortsdurchfahrt Kempfenhausen Richtung Berg, Gilching, die Westlinger Straße, Tempo 30 beidseitig, Ortsdurchfahrt Dürnhaar auf der Höhenkirchner Straße und Neurieder Straße in Fahrtrichtung Neuried kurz vor der Park-and-Ride-Anlage. 723-2000-089 davor und dann die 723-2000 wählen für die Flitzerblitzer dieser Stadt.
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3: Wolken, Regen und Gewitter heute. 10 Grad in den Alpentälern, am Untermain 18 Grad. Am Abend zieht sich der Dauerregen die Alpen zurück. Es kann natürlich trotzdem den einen oder anderen Regenguss oder das ein oder andere Gewitter geben. In der Nacht kühlt es ab auf 9 bis 4 Grad. Morgen am Donnerstag dann ein Wechsel aus Sonnenschein und Wolken, aber auch Regen und Gewittern. Das Ganze dann bei 13 bis 19 Grad. Hier in München, Thalkirchen, gehen wir langsam auch zum Feiern in den Keller. Plus 11 Grad messen wir nur noch hier vor unserem Studiofenster. Und zum Abschluss ein Blick auf die Uhr, 18 Uhr und 21 Minuten. Und wir machen weiter mit Musik. Da muss ich immer sagen, schade, schade, dass die Songs von Sade nach knapp 5 Minuten schon immer vorbei sind.
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1: Eine Powerbank gehört nicht in die Hosentasche. Das hat ein Schüler jetzt leider auf sehr schmerzliche Weise erfahren müssen. Gleich mehr dazu.
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Eine Powerbank gehört nicht in die Hosentasche. Das hat ein Schüler jetzt leider auf schmerzliche Weise erfahren müssen. Denn der Powerbank explodierte. In Sorge im Landkreis Harz ist das. Und zwar explodierte er so, dass der Jugendliche schwere Verbrennungen erlitten hat. Der 13-Jährige hatte laut Angaben der Polizei den tragbaren Akku zusammen mit seinem Handy in der Hosentasche, als dieser explodierte. Ein Rettungshubschrauber brachte den Jugendlichen in ein Krankenhaus in Halle. Die Explosion fand in einer Jugendherberge statt. Wegen der starken Rauchentwicklung musste das Gebäude evakuiert werden. 7 weitere Schüler wurden mit dem Verdacht auf Rauchgasvergiftung kurzzeitig medizinisch betreut, blieben aber unverletzt. 18:34 Uhr. Sie hören Radio Today, die Mittwochsausgabe der Quicktimes mit den besten Classics aller Zeiten. Ein Klassiker hier im Programm, natürlich auch die, neben der Musik, die 723-2000, die Studio-Telefonnummer, unter der Sie auch die Flitzerblitzer dieser Stadt melden können. Einfach 089-723-2000 wählen. Wir machen weiter mit Musik. Hier ist die Little River Band mit ihrem Lonesome Loser.

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1: 18:38 Uhr, Zeit für den Service. In dieser Programmstunde schauen wir natürlich für Sie noch einmal auf die Straßen in und um München. Der Radio Today Verkehrsdienst meldet A9 Nürnberg Richtung München zwischen Kreuz München Nord und Schwabing 4 Kilometer Stau. Dann haben wir die A99 Autobahn Ring München Nord Richtung München Süd in Höhe Kreuz München Nord 3 Kilometer Stau. Im weiteren Verlauf ein Unfall mit Lkw-Beteiligung. Zwei Fahrstreifen sind blockiert. Entsprechende Verkehrsbehinderungen zwischen Kreuz München Nord und Aschheim-Ismaning. Dann Nord Richtung Südwest zwischen Neuherberg und dem Tunnel Allach 8 Kilometer Stau. B471, und zwar haben wir die B471 Oberschleißheim in Fahrtrichtung H zwischen Graf Zeppelinplatz und Neufinsing 6 Kilometer Stau. Nach wie vor gesperrt die Staatsstraße 2339 Dachau Richtung Freising zwischen der Freisinger und der Dachauer Straße. Der Grund der schwere Unfall dort. Ortskundige Autofahrer werden gebeten, das Gebiet weiträumig zu umfahren und auch am mittleren Ring noch Zeit mitbringen. Die letzten Ausläufer des Feierabendverkehrs. Ich wünsche eine gute und sichere Fahrt. Die Flitzerblitzer Pippinger Straße Richtung Allach von Karstraße einwärts, Albert-Roßhaupter Straße einwärts. Neufahren, Übergang A92 auf die A9, Tempo 60. Dann Blitzanhänger, Gartenstadtstraße in Trudering, Ortsdurchfahrt Kempfenhausen, Gilching, Wesslinger Straße, Ortsdurchfahrt Dürnhaar, Höhenkirchner Straße und auf der Neurieder Straße in Fahrtrichtung Neuried, kurz vor der Park-and-Ride-Anlage. 723 2000 089 davor für die Flitzerblitzer dieser Stadt.
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1: Ein 48-Jähriger ist im Leipziger Auwald mit dem Hund unterwegs, als plötzlich ein Baum ins Fallen gerät. Das Tier bleibt unverletzt. Ob das auch für sein Herrchen gilt, das erfahren Sie gleich bei mir.
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0: Bei einer Gassi-Runde mit seinem Hund ist ein 48-Jähriger von einem umstürzenden Baum verletzt worden. Wie die Polizei mitteilte, war der Baum gestern Nachmittag vermutlich vom Wind entwurzelt worden. Ein Rettungswagen brachte den Mann daraufhin aus dem Leipziger Auwald in ein Krankenhaus. Der Hund wurde den Angaben zufolge nicht verletzt. Er wurde der Familie übergeben. Der Baum wird nun durch die Stadt Leipzig entfernt. 18:53 Uhr, Radio Today, die Quick Times, die Mittwochsausgabe. Wenn Sie unterwegs sein sollten und einen Flitzerblitzer sehen, dann nicht schüchtern sein, ran ans Telefon und die 723 2000 wählen. 089 723 2000.
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2: 19 Uhr und 2 Minuten. Wir starten noch einmal durch in die vierte und auch schon wieder letzte Programmstunde der Quick Times heute in der Mittwochsausgabe. Nicht vergessen, 19:30 die Open Line, der interaktive Flohmarkt. Ich bin Sabine Finke. Hallo und Servus zusammen.
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1: Ich bin Joshua Heise. Bei einem schweren Busunfall in Oberbayern ist ein Kind ums Leben gekommen. Ein Reisebus mit Schulkindern war am Mittag im Landkreis Dachau mit einem Linienbus zusammengestoßen. Oliver Urbanke berichtet.
2: Unterwegs waren Schülerinnen und Schüler einer zweiten Klasse. Ein Kind starb bei dem Unfall, wie die Polizei am späten Nachmittag bestätigt hat. Weitere Kinder und eine Lehrerin wurden teils schwer verletzt. Die beiden Busse sind bei Hebertshausen in einer Kurve zusammengestoßen. Im Linienbus waren keine Fahrgäste. Was genau zu dem Unfall geführt hat, ist bislang unklar.
1: Der Tankrabatt läuft wie geplant Ende Juni aus. Das haben die Koalitionsfraktionen von Union und SPD nach Bildinformationen entschieden. Die Steuersenkung auf Sprit hatte seit dem 1. Mai den Literpreis um knapp 17 Cent gesenkt. Als Begründung für das Tankrabatt aus nennt die Koalition die Haushaltslage. Eine Verlängerung sei finanzpolitisch nicht sinnvoll. Beim heutigen Reformgespräch zwischen Bundesregierung, Gewerkschaften und Arbeitgebern wird es heute hoch hergehen. CDU-Generalsekretär Linnemann sagte vor dem Treffen, die Wirtschaft müsse wieder laufen lernen. Deshalb würden sowohl die Gewerkschaften als auch die Arbeitgeberverbände am Ende bei vielen Themen nicht jubeln. Wirtschaftsministerin Reiche zeigt sich offen für Kompromisse bei ihrer umstrittenen Energiewendereform. Die CDU-Politikerin will unter anderem den Ausbau von Wind- und Solaranlagen besser an den Netzausbau anpassen. Trotzdem hält sie daran fest, dass die Leistungen dieser Anlagen bei drohender Überlastung der Stromnetze gedrosselt werden sollen. Gleichzeitig sei sie für andere Vorschläge offen. US-Präsident Trump hat dem Iran erneut gedroht. Teheran habe zu lange gebraucht, einen Deal auszuhandeln und müsse jetzt die Konsequenzen tragen, schrieb Trump auf seinem Online-Sprachrohr. Zeitgleich erklärte er Irans Militär für weitgehend besiegt. Die USA und der Iran hatten sich in der vergangenen Nacht trotz Waffenruhe und laufenden Verhandlungen erneut gegenseitig angegriffen.
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3: Der Radio Today Verkehrsdienst meldet die A9 Nürnberg Richtung München. Zwischen Freimann und Schwabing 3 Kilometer Stau. A99 Autobahnring München Südwest Richtung München Nord. Zwischen Freiham Mitte und Germering Nord ein Unfall mit Lkw-Beteiligung. Der rechte Fahrstreifen ist blockiert. Nord Richtung Süd zwischen Kreuz München Nord bzw. in Höhe Kreuz München Nord liegen Metallteile auf dem linken Fahrstreifen, deshalb 3 Kilometer Stau. Wir haben Nord Richtung Südwest zwischen Neuherberg und dem Tunnel Allach 6 Kilometer Stau. Im weiteren Verlauf zwischen München West und Lochhausen 1 Kilometer. Die B2 München Richtung Augsburg zwischen Donnersberger Brücke und Fürstenrieder Straße Stau. B13 Giesing Richtung Chiemgau Straße. Sie stehen zwischen der Peter-Aunzinger Straße und dem Mittleren Ring. Dann haben wir die B471 Oberschleißheim in Fahrt Richtung Haar. 3 Kilometer Stau zwischen Garching und Ismaning. Stadtstraße 2339 Dachau Richtung Freising. Zwischen der Freising und der Dachauer Straße gesperrt. Der Grund ein schwerer Unfall. Ortskundige Autofahrer werden gebeten, das Gebiet weiträumig zum Fahren. Und am Mittleren Ring 3 Kilometer Stau zwischen der Lerchenauer Straße und dem Biedersteiner Tunnel. Da wo es rollt, eine stressfreie und gute Fahrt.
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3: Es wird geblitzt auf der Von-Kahr-Straße stadteinwärts nach der Unterführung, auf der Albert-Rosshaupter-Straße stadteinwärts Tempo 30 Laserpistole, auf der Pippinger Straße Richtung Allach Tempo 30 grauer Caddy. Dann haben wir Neufahren A92 Übergang auf die A9 Tempo 60 dort ein brauner Caddy und Blitzanhänger gibt's auch noch in Trudering Gartenstadtstraße Ortsdurchfahrt Kempfenhausen Richtung Berg Gilching die Wesslinger Straße Tempo 30 beidseitig Ortsdurchfahrt Dürnherr auf der Hünkirchner Straße und auf der Neurieder Straße in Fahrtrichtung Neuried kurz vor der Park-and-Ride-Anlage. Und wenn Sie noch einen Blitzer sehen, 723 2000 wählen 089 723 2000.
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3: Jetzt am Abend zieht sich der Dauerregen in den Alpenraum zurück. Es kann aber natürlich trotzdem noch den einen oder anderen Tropfen oder das eine oder andere Gewitter geben. Nachts kühlt es auf 9 bis 4 Grad ab. Morgen am Donnerstag dann ein Wechsel aus Sonnenschein und Wolken, aber auch Regenschauern und Gewittern. Die werden wir nicht los übers Wochenende hinweg. Hier noch ein Blick auf die angepeilten Tageshöchstwerte, dann irgendetwas zwischen 13 und 19 Grad. Ja, hier in München-Thalkirchen unterlaufen wir diese Marke ganz klar. Wir messen aktuell vor unserem Studiofenster, es regnet übrigens gerade, plus 11 Grad. Und zum Abschluss ein Blick auf die Uhr, 19 Uhr und 18 Minuten. Wir machen weiter mit Musik. Hier ist nicht Marvin Gaye, aber den Song kennen Sie natürlich trotzdem. Er heißt I Heard It Through the Grapevine. Hier in der Version von CCR, auch Creedence Clearwater Revival genannt.

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1: Gleich gibt es hier den nächsten Klassiker im Programm von Radio Today, die Open Line, der interaktive Flohmarkt. Dann haben wir wieder 3 Minuten Zeit für Ihre privaten Kleinanzeigen.
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0: 19.30 Uhr wurde es gerade eben mit Susan Vega, aber eigentlich war es die Version von DNA featuring Susan Vega. Jetzt gibt's das Original, die Open Line, der interaktive Flohmarkt. 723 2000, die Studiotelefonnummer, wenn Sie mit dabei sein möchten.
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0: Kaufen, verkaufen, tauschen, suchen, grüßen, daten und natürlich auch verschenken. All das ist die Open Line, der interaktive Flohmarkt. Noch einmal die Studiotelefonnummer 723 2000. Die nächste Ausgabe des interaktiven Flohmarktes gibt es tatsächlich erst wieder in der Morgenwelle am Donnerstag. Um 7.30 Uhr. Warum so lange warten, wenn das Gute so nahe liegt? Wir sind mittendrin in der Open Line. Noch einmal die Studiotelefonnummer, die 723 2000. Die nächste Open Line, wie gesagt, am Donnerstag um 7.30 Uhr. Wir machen weiter mit Musik. Hier sind die Red Hot Chili Peppers.
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1: 19:40 Minuten wurde es gerade eben mit Jody Watley. Jetzt für Sie noch einmal der Service, der Blick auf die Straßen in und um München. Der Radio Today Verkehrsdienst meldet die A9 Nürnberg Richtung München in Höhe Schwabing ein Stau. A99 Autobahnring München Nord Richtung München Südwest zwischen Neuherberg und dem Dreieck Feldmoching ein Unfall mit einem LKW. Auf dem Standstreifen entsprechende Verkehrsbehinderungen und 5 Kilometer Stau. Der Unfall, wie gesagt, in Höhe Dreieck Feldmoching. Der mittlere Fahrstreifen dort auch noch blockiert, weil wir nämlich neben dem Unfall mit dem LKW dort im Bereich Dreieck Feldmoching noch einen defekten LKW stehen haben. Dann Nord Richtung Süd in Höhe Kreuz München Nord 3 Kilometer Stau. Im weiteren Verlauf zwischen Kreuz München Nord und Aschheim-Ismaning Metallteile auf dem linken Fahrstreifen erhöhte Vorsicht. B471 Oberschleißheim Richtung Haar zwischen Garching und Ismaning 3 Kilometer Stau. Die Startstraße 2339 nach wie vor mit dabei. Dachau Richtung Freising zwischen Freisinger und Dachauer Straße gesperrt. Der Grund der schwere Unfall. Ortskundige Autofahrer werden gebeten, das Gebiet weiträumig zu umfahren. Und Stau noch am Mittleren Ring, Innsbrucker Ringtunnel, Ottobrunner Straße sowie Spiridon-Lewis-Ring und Dachauer Straße. Ich wünsche eine gute und sichere Fahrt. Die Flitzerblitzer Pippinger Straße Richtung Allach, dann von Karstraße, Albert-Rosshaupter Straße, Neufahren A92, Übergang auf die A9 in der Tempo-60-Zone und Blitzanhänger Trudering, Gartenstadtstraße, Ortsdurchfahrt Kempfenhausen, in Gilching die Wesslinger Straße, Ortsdurchfahrt Dürnhaveln, Kirchner Straße und die Neurieder Straße in Fahrtrichtung Neuried.

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1: In einer Kleingartenanlage im baden-württembergischen Alb-Donau-Kreis wurde mutmaßlich ein ganzes Bienenvolk vergiftet. Die Polizei bittet um Hinweise. Was steckt hinter der Tat?
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0: Ein Bienenvolk mit rund 25.000 Tieren ist laut der Polizei in einer Kleingartenanlage im baden-württembergischen Alb-Donau-Kreis vergiftet worden. Ein Fachmann stellte an den toten Insekten in Langenau in der Nähe von Ulm entsprechende Anzeichen fest, wie die Polizei mitteilte. Ein Unbekannter hatte nach ersten Erkenntnissen eines der 5 Bienenvölker vergiftet. Die Beamten ermitteln und bitten Zeuginnen und Zeugen um Hinweise. Zwischen Dienstag, dem 2. Juni und Montag, dem 8. Juni wurde, wie gesagt, eines von 5 Bienenvölkern laut Polizei vergiftet. Zeuginnen und Zeugen werden gebeten, sich unter der Telefonnummer 07345 92900 zu melden. Damit 19.52 Uhr. Das war die Quick Times, die Fahrt in den Mittwochfeierabend. Tschüss und Servus, sagt Sabine Finke. Ich wünsche einen schönen Abend, eine gute Nacht und einen erfolgreichen Donnerstag. Und dann hören wir uns wieder morgen, Punkt 16 Uhr. Denn Sie wissen ja, täglich grüßt das Murmeltier.
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1: Ich bin Joshua Heise. Nach einem schweren Unfall zwischen einem mit Schulkindern besetzten Reisebus und einem leeren Linienbus ist ein Junge gestorben. Wie die Polizei mitteilte, wurden zwei weitere Kinder sowie eine Lehrerin schwer und viele weitere Kinder plus die Busfahrer leicht verletzt. Der Dachauer Landrat Löwel sprach von einem der schwersten Unfälle in der Geschichte des Landkreises. Die Unfallursache ist noch unklar. Nachdem die Bundesregierung angekündigt hat, den Tankrabatt nicht zu verlängern, will der Mineralölkonzern Fuels und Energie die Steuersenkung bis zum Ende weiter in voller Höhe an die Kunden weitergeben. Das habe man versprochen und daran halte man sich, sagte ein Sprecher der Rheinischen Post. Durch den Tankrabatt sollten die durch den Iran-Krieg stark gestiegenen Tankpreise abgefedert werden. Er läuft Ende des Monats aus. Deutschland ist auf Extremhitze als Krisenlage bisher nicht ausreichend vorbereitet. Das warnt ein Bündnis aus Gesundheits- und Klimaexperten kurz vor dem morgigen Hitzeaktionstag. Ursula Winkler berichtet.
2: Das Bündnis warnt vor einem sogenannten Hitzedom-Szenario, bei dem in nur wenigen Tagen Zehntausende Menschen sterben könnten. Bei dem Wetterphänomen bildet eine besonders stark ausgeprägte Hochdruckzone in der Atmosphäre eine Art Kuppel, die dann die Hitze über einem bestimmten Gebiet einschließt und die heiße Luft gefangen hält. Darauf sei Deutschland nicht vorbereitet. Die Experten fordern einen konsequenten und flächendeckenden Hitzeschutz.
1: Die EU-Chemikalienbehörde hat erneut vor sogenannten Ewigkeitschemikalien gewarnt, insbesondere vor dem Stoff TFA. Dieser schade der menschlichen Fortpflanzung und könne ungeborene Kinder schädigen. TFA kommt häufig in der Industrie vor, wird aber auch als Unkrautvernichter oder für Heiz- und Kühlsysteme benutzt. Die EU-Kommission soll jetzt Einschränkungen für den Stoff erarbeiten. Das Verfahren von Colleen Fernandes gegen ihren Ex-Mann Christian Ulmen ist von Mallorca an die deutsche Justiz übergeben worden. Fernandes hatte Ulmen im Dezember in Palma wegen körperlicher Übergriffe und dem Erstellen von Deepfakes angezeigt. Sie hat gegen die Übergabe Widerspruch eingelegt und will weiter für ein Verfahren in Spanien kämpfen. Für Ulmen gilt bis zum Urteilsspruch die Unschuldsvermutung.
3: Der Autoverkehrsdienst meldet auf der A96 von Lindau in Richtung München ist zwischen Grevelfing und Blumenau ein Standstreifen blockiert. Hier kam es zu einem Unfall. Vorsicht bitte auf der A99 von München Nord in Richtung München Südwest zwischen Neuherberg und dem Dreieck Feldmoching. Hier ist ein LKW in einen Unfall verwickelt und steht auf dem Standstreifen. Hier stehen Sie derzeit auf der A99 von München Nord in Richtung München Süd zwischen dem Kreuz München Nord und Aschheim. Ismaning im Stau. Die Wartezeit beträgt etwa 2 Kilometer. Ihr Autoverkehrsdienst wünscht gute Fahrt.

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2: 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Es ist jetzt 21 Uhr.
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1: Ich bin Joshua Heise. Bei einem Busunfall in Oberbayern ist ein Zweitklässler ums Leben gekommen. Zwei Schulklassen waren nach Polizeiangaben auf einem Ausflug, als ihr Reisebus bei Hebertshausen mit einem Linienbus kollidierte. Neben dem toten Jungen sind zwei weitere Kinder sowie eine Lehrerin schwer verletzt worden. 30 weitere Kinder, eine Lehrerin und die zwei Busfahrer wurden leicht verletzt. Die Unfallursache ist noch unklar. Der Tankrabatt läuft wie geplant Ende Juni aus. Das haben Union und SPD nach Bildinformationen entschieden. Eine Verlängerung sei finanzpolitisch nicht sinnvoll, so Unionsfraktionsvize Müller. Die Koalition hatte die Spritsteuer seit dem 1. Mai um knapp 17 Cent pro Liter gesenkt. Sollte sich die Lage ab dem 1. Juli dramatisch ändern, könne man trotzdem schnell reagieren, hieß es weiter. Das Bundeskabinett hat eine neue Strategie für die Luftfahrt beschlossen. Das Ziel: Deutschland soll innerhalb der nächsten 15 Jahre zur führenden Luftfahrtnation werden. Die Industrie fordert dazu konkrete Maßnahmen, allen voran niedrigere Steuern und weniger Bürokratie. Nach Branchenangaben haben sich die Standortkosten seit der Corona-Pandemie teils verdoppelt. Viele Kinder zocken täglich oder zumindest mehrmals die Woche am Tablet oder der Konsole. Doch wie viele Eltern wissen eigentlich, was ihr Nachwuchs da spielt? Eine Umfrage des Kinderhilfswerks gibt Antworten. Ronny Tucher berichtet.
2: Befragt wurden nicht etwa die Eltern, sondern die Kinder und Jugendlichen. Und bei den 10- bis 17-Jährigen hat nur die Hälfte den Eindruck, dass sich ihre Eltern angemessen dafür interessieren, was sie regelmäßig spielen. 21% dagegen sagen, meine Eltern interessieren sich zu wenig dafür. Und 16% wiederum finden, die Neugier ihrer Eltern sei zu groß.
1: In Würzburg und dem benachbarten Gerbrunn muss das Leitungswasser abgekocht werden. Bei einer Routineuntersuchung in einem Pumpwerk sind Bakterien entdeckt worden. Das Wasser soll vor der Nutzung sprudelnd aufgekocht und mindestens 10 Minuten abgekühlt werden, auch zum Zähneputzen oder Wunden waschen. Besonders gefährdet sind Kinder, ältere Menschen und Personen mit schwachem Immunsystem.
3: Der Autoverkehrsdienst meldet normalen Verkehr in und um München.

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2: Sie hören Radio Today 89 München, die genaue Zeit. Es ist jetzt 22 Uhr und 3 Minuten.
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1: Ich bin Yves Simon. Nach einem schweren Unfall zwischen einem mit Schulkindern besetzten Reisebus und einem leeren Linienbus bei Hebertshausen im Landkreis Dachau ist ein Junge gestorben. Wie die Polizei jetzt mitgeteilt hat, sind zwei weitere Kinder sowie eine Lehrerin schwer verletzt worden und viele weitere Kinder und auch der Busfahrer wurden leicht verletzt. Der Dachauer Landrat Löwel spricht von einem der schwersten Unfälle in der Geschichte des Landkreises. Die Ursache für den Unfall, die ist noch unklar. Der sogenannte Tankrabatt fällt wie geplant Ende dieses Monats, also Ende Juni, weg. Das hat Unionsfraktionsvize Müller in der ARD bestätigt. Die Koalition hatte die Spritsteuer im Mai und Juni um knapp 17 Cent pro Liter gesenkt. Für uns berichtet Ursula Winkler.
2: Der Tankrabatt war von Beginn an für 2 Monate geplant. Zuletzt hatte es aber viele Debatten über eine mögliche Verlängerung gegeben. Jetzt ist das Ende amtlich. Der Rabatt habe gut gewirkt, heißt es aus den Regierungsfraktionen, aber er sei finanzpolitisch nicht sinnvoll. Man könne es sich in der aktuellen Lage nicht leisten, Schulden dafür aufzunehmen. Damit dürften die Preise an den Zapfsäulen ab Juli wieder nach oben gehen und das kurz vor den Sommerferien.
1: Im Berliner Kanzleramt sind Union und SPD mit Arbeitgebern und Gewerkschaften zu Beratungen über das große Reformpaket zusammengekommen. Es geht um Arbeitsmarkt, Steuern, Sozialversicherungen und Bürokratieabbau. Am 1. Juli soll der Koalitionsausschuss die Eckpunkte beschließen. Die Ausgangslage ist aber schwierig. Die Gewerkschaften lehnen viele Reformpläne der Regierung aus Union und SPD ab. Die USA werden den Iran wieder angreifen. Das hat US-Präsident Trump angekündigt. Das US-Militär hatte den Iran erst gestern hart getroffen und heute wird es wieder passieren, so hat es Trump im Weißen Haus formuliert. Gleichzeitig fordert er die Regierung im Iran dazu auf, einem Abkommen zuzustimmen. Die USA und der Iran hatten sich zuvor gegenseitig immer wieder angegriffen, trotz vereinbarter Waffenruhe. Nicht nur viel zu spät, sondern auch nochmal teurer. Einem Bericht der Stuttgarter Zeitung zufolge wird das Bahnsorgenkind Stuttgart 21 weitere 2 bis 3 Milliarden Euro mehr kosten als gedacht. Die Bahn wollte sich dazu bisher noch nicht äußern, will aber Ende Juni über das neue Inbetriebnahmekonzept informieren. Erst vor wenigen Tagen war bekannt geworden, dass der Durchgangsbahnhof erst 2031 eröffnen soll. Das ist noch einmal über ein Jahr später als bisher geplant.
3: Der Autoverkehrsdienst meldet normalen Verkehr in und um München.

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2: Sie hören Radio Today 89 München. Die genaue Zeit. Es ist jetzt 23 Uhr und 4 Minuten.

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1: Ich bin Yves Simon. Bei Hebertshausen im Landkreis Dachau in Oberbayern ist ein Junge bei einem schweren Busunfall ums Leben gekommen. Zwei weitere Kinder und auch die Lehrerin sind schwer verletzt worden, viele weitere Schüler und beide Busfahrer leicht. Michaela Grob von der zuständigen Polizei.
2: Also wie das passieren konnte, das ist jetzt letztendlich Aufgabe, sage ich mal, die Unfallursache auch mit Hilfe eines Gutachters zu ermitteln. Wir werden die Ursache sicher nicht heute und auch nicht in den nächsten Tagen benennen können. Da werden jetzt mehrere Untersuchungen, vielleicht auch ein unfallanalytisches Gutachten, notwendig sein.
1: Ein Schulreisebus war mit einem leeren Linienbus zusammengestoßen. Im Berliner Kanzleramt hat am Abend die heiße Phase für das große Reformpaket der schwarz-roten Bundesregierung begonnen. Union und SPD beraten dort gerade mit Arbeitgebern und Gewerkschaften über Änderungen am Arbeitsmarkt, bei Steuern, Sozialversicherungen und beim Bürokratieabbau. Am 1. Juli soll der Koalitionsausschuss die Eckpunkte festlegen. Bundeskanzler Merz spricht von Reformen höchster Priorität, um Deutschland wieder auf Wachstumskurs zu bringen. Seit Ausbruch des Iran-Kriegs ist die Straße von Hormuz weitgehend dicht. Jetzt aber behauptet Präsident Trump, das US-Militär hätte in einer geheimen Mission mehr als 200 Handelsschiffe sicher durch die Meerenge geleitet. Mehr als 100 Millionen Barrel Öl sind demnach jetzt zusätzlich auf dem Weltmarkt, obwohl der Iran den Schiffsverkehr in der Meerenge mit Drohungen und Angriffen weitgehend lahmgelegt hat. Eine unabhängige Bestätigung für Trumps Angaben gibt es bisher nicht. Jede Wohnung in Deutschland soll in Zukunft einen Glasfaseranschluss bekommen. Das hat Digitalminister Wildberger angekündigt. Das Bundeskabinett hat dazu eine Änderung des Telekommunikationsgesetzes beschlossen. Mehrfamilienhäuser sollen Vorrang bekommen. Und damit das alles auch wirklich klappt, sollen vorher noch bürokratische Hürden abgeschafft werden. Vor dem Start der Fußball-Weltmeisterschaft morgen sorgt der Fall des somalischen Schiedsrichters Omar Artan für Wirbel. Er ist ja Afrikas Schiedsrichter des Jahres und trotzdem wurde ihm von den USA die Einreise verweigert, offenbar aus Sicherheitsgründen, wie es heißt. FIFA-Präsident Infantino hat sich jetzt auch zu dem Fall geäußert in einem Statement. Er nennt das Ganze zwar unglücklich, betont aber auch, der Weltverband müsse die Entscheidungen der Gastgeber respektieren und wörtlich, die FIFA sei nicht der König der Welt.
3: Der Autoverkehrsdienst meldet normalen Verkehr in und um München.

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3: Sie hören Radio Today 89 München. Die genaue Zeit. Es ist jetzt 0 Uhr und 5 Minuten.

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1: Ich bin Yves Simon. Bei Hebertshausen in Oberbayern hat es einen schweren Unfall mit einem Reisebus gegeben, in dem Schulkinder waren. Das Fahrzeug mit Zweitklässlern der Grundschule Heimhausen an Bord ist in einer engen Kurve mit einem entgegenkommenden Linienbus zusammengekracht. Ein Junge wurde so schwer verletzt, dass er noch an der Unfallstelle gestorben ist. Zwei Kinder und eine Lehrerin haben schwerste Verletzungen erlitten. Es gibt ansonsten auch noch 30 weitere Verletzte. Die Ursache des Unfalls ist noch unklar. Die Staatsanwaltschaft hat einen Gutachter eingesetzt. Alkohol aber soll nach ersten Tests bei keinem der beiden Fahrer eine Rolle gespielt haben. Die Spitzen der Regierungskoalition sprechen seit dem Abend mit Gewerkschaften und Arbeitgeberverbänden über geplante Reformen bei Rente, Kranken- und Pflegeversicherung sowie bei der Steuerberechnung. Das Treffen findet im Berliner Kanzleramt statt. Bundeskanzler Merz betont, er wolle vor allem auf Dialog setzen, nicht nur innerhalb von Union und SPD, sondern auch zwischen Arbeitgebern und Gewerkschaften. Papst Leo XIV. Hat in Barcelona in der Sagrada Familia eine Messe zum 100. Todestag des Architekten Antonio Gaudi gefeiert und den Jesusturm gesegnet. Durch ein Doppelkreuz aus Bayern ist die Basilika jetzt das höchste Gotteshaus der Welt und löst das Ulmer Münster ab. Bei einer Licht- und Feuerwerksshow wurde Gaudi außerdem mit einer großen Drohneninszenierung geehrt. Die Schauspielerin Glenn Close wird mit einem Oscar-Ehrenpreis ausgezeichnet. Die 79-Jährige war schon insgesamt 8-mal für den Oscar nominiert, gewonnen hat sie ihn bisher aber nicht. Bekannt ist sie unter anderem für ihre Rolle der Cruella de Vil im Film 101 Dalmatiner. Heute startet die Fußball-WM, also seit eben haben wir ja schon Donnerstag. Und die deutsche Fußballnationalmannschaft wird die Eröffnung heute Abend der WM in ihrem Quartier gemütlich vor der Leinwand am Pool mitverfolgen. Lange gedulden, bis sie dann endlich selbst ins Geschehen eingreifen können, müssen die Spieler allerdings nicht, denn schon am Sonntag trifft das Team auf Curaçao. David Raum freut sich, dass es endlich losgeht.
2: Insgesamt freuen wir uns alle drauf, wenn die WM endlich beginnt. Man hat so ein bisschen die ganze Saison ist ja im Hinterkopf gehabt. Ich glaube, die ganze Welt ist ready. Man sieht auch im Internet immer wieder, der Hype ist langsam da für die WM. Ich glaube, wenn dann das erste Spiel gespielt ist, dann kommt jeder auch so ein bisschen in Fahrt und in WM-Stimmung.
1: Den WM-Auftakt am Abend bestreitet Mitgastgeber Mexiko gegen Südafrika. Anpfiff ist um 21 Uhr deutscher Zeit.
3: Der Autoverkehrsdienst meldet normalen Verkehr in und um München.

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1: Sie hören Radio Today 89 München. Die genaue Zeit, es ist 1 Uhr.

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1: Ich bin Yves Simon. Die USA haben gerade trotz der Waffenruhe wieder Ziele im Iran angegriffen. Das US-Militär spricht von Selbstverteidigungsschlägen als Reaktion auf anhaltende iranische Aggression. Iranische Staatsmedien melden Explosionen an der Südküste und auch in der Region Bandar Abbas. Schon in den letzten Tagen hatten sich Iran, Israel und die USA trotz der Feuerpause wieder gegenseitig beschossen. Beobachter fürchten eine neue Eskalation im Streit um die strategisch wichtige Straße von Hormuz. Gespräche beendet. Die Spitzen der schwarz-roten Bundesregierung haben am Abend mit Gewerkschaften und Arbeitgeberverbänden über Arbeitsmarkt, Sozialversicherungen, Bürokratieabbau und Steuerpolitik beraten. Regierungssprecher Cornelius hat nichts zu den Inhalten gesagt, nur so viel. Die Sozialpartner wollen den Reformprozess konstruktiv begleiten. Außerdem sind auch weitere Gespräche vereinbart worden. In mehreren bayerischen Städten haben hunderte Menschen gegen Sparpläne im Gesundheitswesen demonstriert. In Würzburg, Deggendorf, München, Nürnberg und in Kempten sind nach Angaben der Gewerkschaft Verdi etwa 1.700 Menschen auf die Straße gegangen. Heute berät die Gesundheitsministerkonferenz in Hannover über die Reformpläne von Bundesgesundheitsministerin Warken, mit denen die Beiträge zur gesetzlichen Krankenversicherung stabil gehalten werden sollen. Die Entscheidung über den Austragungsort der nordischen Ski-WM 2031 ist überraschend vertagt worden. Oberstdorf und Planitza hatten sich beworben, konnten sich laut Ski-Weltverband FIS aber nicht eindeutig durchsetzen. Bei der nordischen Ski-WM gibt es Skispringen, Langlauf und nordische Kombinationen. Oberstdorf hatte auf seine vierte WM gehofft. Zuletzt war dort 2021 unter Corona-Bedingungen ohne Zuschauer ausgetragen worden. Schauen wir zur Fußball-WM. Die startet ja heute Abend mit der Partie Mexiko gegen Südafrika. Das deutsche Team schaut den Auftakt im Teamquartier in New Jersey. Ja, und weil die Anfahrt zum Stadion für die Fans vor allem in New Jersey so teuer ist, statt der regulären $13, kosten zur WM Hin- und Rückfahrt mit der Bahn fast $100. Deswegen hat die DFB-Elf schon mal einen kostenlosen Transport für eins ihrer Spiele organisiert. Das deutsche Team zahlt 600 Fans die Anfahrt zum WM-Spiel gegen Ecuador. Das findet in New Jersey statt. Um eins der Gratistickets zu bekommen, muss man aber Mitglied des Fanclubs Nationalmannschaft sein und bei zu vielen Anmeldungen entscheidet dann am Ende das Los.
2: Der Autoverkehrsdienst meldet normalen Verkehr in und um München.

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1: Sie hören Radio Today, 89 München. Die genaue Zeit. Es ist jetzt 2 Uhr und eine Minute.